schwer getroffen. Nach Angaben der Feuerwehr gingen innerhalb von 5 Stunden fast 3000 Notrufe ein. Die Einsatzkräfte rückten rund 1000 Mal aus, um umgestürzte Bäume zu beseitigen und vollgelaufene Keller auszupumpen. Mehrere

0: Als sogenanntes Entlastungskabinett tagen. Ziel sollen Maßnahmen zum Bürokratieabbau sein. Die Bundesregierung hatte sich in diesem Rahmen schon im November getroffen und Schritte zur Entbürokratisierung beschlossen.
1: Die Bundesregierung will die Bürokratiekosten für die Wirtschaft um 25% senken. Unternehmen sollen darüber spürbar entlastet und die Verwaltung digitalisiert werden. Zum Beispiel durch das Berichtsentlastungsgesetz. Dadurch sollen Dokumentationspflichten und unnötige bürokratische Hürden für Betriebe deutlich reduziert werden. Und es sollen Informationen und Daten künftig nur noch einmal bei Behörden gemeldet werden, um Mehrfachmeldungen abzuschaffen. Aus Berlin, Tine Klimach.
0: Nochmal zum Fußball. Auf dem Weg zu einer Verpflichtung von Jürgen Klopp als Bundestrainer haben der DFB und Red Bull offenbar eine Lösung gefunden. Konkrete Ergebnisse über ein Treffen in München wurden noch nicht veröffentlicht. Nach dpa-Informationen soll es aber einen Deal geben, der den Weg von Klopp in das Bundestraineramt endgültig ermöglicht. Zum Wetter, die Vorhersage des Deutschen Wetterdienstes. Im Süden kann es immer wieder Schauer oder Gewitter geben, sonst ist es teils bewölkt, teils auch klar, bei Tiefstwerten zwischen 21 und 12 Grad. Tagsüber zunächst sonnig oder leicht bewölkt und nur einzelne Schauer, am Nachmittag und Abend dann in der Südhälfte wieder häufiger Regen, örtlich auch kräftige Gewitter. Die Höchstwerte bei 27 bis 32 Grad, an den Küsten kühler.
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1: Ich bin Diana Kramer. Spanien steht im Endspiel der Fußball-Weltmeisterschaft. Die Europameister besiegten im ersten

0: Prozent der Bundesbürger mit der Arbeit der Regierungskoalition unzufrieden. Besonders schlecht schneidet Bundeskanzler Friedrich Merz ab. Mit ihm sind sogar 85% unzufrieden.
1: Der Frust ist offenbar auch in den eigenen Reihen groß. Selbst unter den Anhängern von CDU und CSU ist mehr als die Hälfte mit der Regierungsarbeit unzufrieden. Bei der SPD sind es sogar fast 3/4. Dabei versucht die Koalition gerade mit einer ganzen Reihe von Reformen gegenzusteuern. Etwa bei Gesundheit, Heizen und Rente. Auch Steuerentlastungen für kleine und mittlere Einkommen sind geplant. Bislang schlägt sich das in den Umfragewerten aber nicht nieder. Zoe Tassovali, Redaktion.
0: 5 Jahre nach der Flutkatastrophe hat das Ahrtal der Opfer gedacht. Bei einer Gedenkveranstaltung in Bad Neuenahr-Ahrweiler erinnerte eine Schweigeminute an die mindestens 135 Toten. Der rheinland-pfälzische Ministerpräsident Gordon Schnieder fand anschließend deutliche Worte zum damaligen Versagen des Staates.
2: Es ist das Versprechen und die Zusage des Staates, seine Bürgerinnen und Bürger zu schützen. Dieses Versprechen wurde nicht eingehalten. Der Staat hat in dieser Frage und in dieser Nacht versagt. Dafür bitte ich als Ministerpräsident um Entschuldigung.
0: Der Ministerpräsident von Rheinland-Pfalz, Gordon Schnieder. Die Polizei sucht in Würzburg und Umgebung einen Mann mit einer Waffe und ist im Großeinsatz. Sie warnte davor, Anhalter mitzunehmen. Am Abend waren in Würzburg mehrere Schüsse gemeldet worden. Laut Polizei wurde mit scharfer Munition auf Gebäudewände und die Tür eines Wohnhauses geschossen. Verletzt worden sei niemand, heißt es. Nach dem mutmaßlichen Schützen läuft eine Großfahndung. Zum Wetter, die Vorhersage des Deutschen Wetterdienstes. Bis zum Mittag gibt es heute in Sachsen und im Süden Gewitter mit Starkregengefahr, örtlich auch Unwetter. Ab dem Nachmittag dann vor allem in der Südhälfte neue Gewitter, örtlich mit Hagel und orkanartigen Böen. Ansonsten überwiegend trocken. Im Südwesten nochmal sehr warm bei bis zu 32 Grad, sonst bis 27 Grad, an den Küsten kühler. Morgen im Süden und Nordosten noch einzelne Schauer oder Gewitter bei ähnlichen Temperaturen wie heute.
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1: Ich bin Diana Kramer. Spanien steht im Finale der Fußball-Weltmeisterschaft. Die Europameister besiegten im Halbfinale Frankreich souverän mit 2:0.
2: Ein verdienter Sieg der Spanier, die Frankreichs hochgelobte Offensive um Superstar Mbappé fast durchgängig kontrollieren. Schon nach 22 Minuten die Führung durch Oyarzabal per Strafstoß. Porro besorgt nach 58 Minuten den zweiten Treffer. Spanien liefert auf den Punkt die beste Turnierleistung ab und kann nun entspannt verfolgen, ob sich heute im anderen Halbfinale Messis Argentinier oder England um Kane und Bellingham durchsetzt. Thomas Thonfeld, Sportredaktion.
1: 4 von 5 Bundesbürger sehen die Bundesregierung durch die jüngsten beschlossenen und angestoßenen Reformen nicht gestärkt. In einer YouGov-Umfrage für die dpa gaben 47% an, die Regierung gehe geschwächt in die Sommerpause. Nur 10% sehen die Regierung gestärkt, 33% sehen keine Veränderung. Heute will sich Bundeskanzler Friedrich Merz in Berlin bei der traditionellen Sommerpressekonferenz zu aktuellen Themen der Innen- und Außenpolitik äußern. Die USA haben ihre Blockade von iranischen Häfen wieder aufgenommen. Damit sollen Schiffe daran gehindert werden, iranische Häfen oder auch Küstengebiete anzusteuern oder zu verlassen. US-Präsident Donald Trump hatte die Wiederaufnahme der Blockade am Montag angekündigt.
3: Seeblockade, Angriffswellen, iranische Vergeltungsschläge und steigende Ölpreise. Der Konflikt eskaliert. In einem TV-Interview drohte Trump erneut mit der Bombardierung von Brücken und Kraftwerken im Iran nächste Woche. Zunächst sollen die massiven Angriffe auf Irans militärische Infrastruktur weitergehen. So lange, bis ich sage, dass es reicht, sagte Trump dem TV-Sender Fox. Von einer Gebühr in der Straße von Hormuz war er wieder abgerückt. Nun sollen die Golfstaaten mit Investitionen und Handel die Kosten für die Sicherung der Meerenge stemmen. Tina Eck, USA.
1: Heftige Unwetter haben am Abend die Region Nürnberg schwer getroffen. Nach Angaben der Feuerwehr gingen innerhalb von 5 Stunden fast 3000 Notrufe ein. Die Einsatzkräfte rückten zu rund 1000 Einsätzen aus, vor allem wegen umgestürzter Bäume und vollgelaufener Keller. Mehrere Personen wurden verletzt. Wegen des Unwetters musste auch der Flughafen Nürnberg am Abend vorübergehend den Betrieb einstellen. Zum Wetter, die Vorhersage des Deutschen Wetterdienstes. Bis zum Mittag gibt es heute in Sachsen und im Süden Gewitter mit Starkregengefahr, örtlich auch Unwetter. Ab dem Nachmittag dann vor allem in der Südhälfte neue Gewitter, örtlich mit Hagel und orkanartigen Böen. Ansonsten überwiegend trocken. Im Südwesten nochmal sehr warm bei bis zu 32 Grad, sonst bis 27 Grad, an den Küsten kühler. Morgen im Süden und Nordosten noch einzelne Schauer oder Gewitter bei ähnlichen Temperaturen wie heute.
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1: Ich bin Diana Kramer. Für Bundeskanzler Friedrich Merz steht heute Mittag der letzte Termin vor der parlamentarischen Sommerpause an. Bei der traditionellen Sommerpressekonferenz stellt er sich in Berlin den Fragen der Journalisten zu aktuellen Themen.
2: Vor einem Jahr ging die Koalition noch ziemlich zerstritten in die Sommerpause. Grund war damals der Streit um die Verfassungsrichterwahl. Diesmal will Merz zeigen, Schwarz-Rot hat sich zusammengerauft und bringt Reformen auf den Weg. Doch die Journalisten dürften auch da nachhaken, wo es für den Kanzler unbequem wird. Etwa bei den anstehenden Landtagswahlen oder den Kriegen in der Ukraine und im Iran. Auch dass Merz immer unbeliebter wird, könnte Thema werden. 85% der Menschen sind laut einer aktuellen Umfrage von RTL und NTV mit ihm unzufrieden. Zoe Tassovali, Redaktion.
1: US-Präsident Donald Trump hat dem Iran erneut mit Angriffen auf die zivile Infrastruktur des Landes gedroht. Nächste Woche würden alle Kraftwerke und Brücken zerstört, es sei denn, sie kommen an den Verhandlungstisch zurück, sagte er in einem Interview des US-Senders Fox News. Die Attacken würden weitergehen, bis er sage, dass es genug ist, sagte Trump. In der Europaregion der Weltgesundheitsorganisation sind mehr als 500.000 Kinder komplett ohne Impfschutz. Das geht aus einem aktuellen Bericht der WHO hervor. Zur WHO-Europaregion gehören über 50 Länder, darunter auch die Türkei, Russland und Israel.
3: Ungeimpfte Kinder, das kommt vor allem in Konfliktgebieten vor, wo Impfprogramme ausfallen. Und manche Länder haben wegen gekürzter Entwicklungshilfe nicht genügend Geld dafür. Besorgt ist die WHO aber auch über Impfskepsis, geschürt durch Falschinformationen über angebliche Risiken. Dabei haben Impfungen nach WHO-Angaben in den vergangenen 50 Jahren 150 Millionen Menschenleben gerettet. Auch in Deutschland gibt es Kinder, die keine einzige Impfung erhalten haben. Rund 21.000 nach Angaben der Organisationen. Aus Genf, Christiane Ulrich.
1: Zum Sport: bei der Fußball-WM steht der erste Finalist fest. Spanien hat im Halbfinale Frankreich mit 2:0 besiegt. Im Endspiel am Sonntag treffen die Spanier auf den Sieger des zweiten Halbfinals, England gegen Argentinien, das heute Abend ausgetragen wird. Zum Wetter: die Vorhersage des Deutschen Wetterdienstes. Bis zum Mittag gibt es heute in Sachsen und im Süden Gewitter mit Starkregengefahr, örtlich auch Unwetter. Ab dem Nachmittag dann vor allem in der Südhälfte neue Gewitter, örtlich mit Hagel und orkanartigen Böen. Ansonsten überwiegend trocken. Im Südwesten nochmal sehr warm bei bis zu 32 Grad, sonst bis 27 Grad, an den Küsten kühler.

0: Jochen Klein, ja, gestern Frankreich gegen Spanien.
1: Ich habe mir gerade schönes Gähnen verdrückt, weil ich dachte, komm, lass es dir nicht anmerken, dass ich heute auch ein bisschen nicht. Ich habe auch reingeguckt, Stefan. Mhm. Also zumindest in die erste Halbzeit. Diese Weltmeisterschaft, sie geht mit großen Schritten zu aufs Finale. Wir sprechen natürlich auch gleich über dieses gestrige Spiel. Aber jetzt gibt es für uns beide erstmal eine große Portion Kaffee und für Sie vielleicht auch, wenn Sie um diese Uhrzeit schon wach sind.
0: Ja.
1: Und natürlich Musik, hier ist Simone und endlich wieder Sommer.
0: Schönen guten Morgen.

0: 20 nach 5. Schönen guten Morgen.
1: Guten Morgen.
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0: Und heute Morgen geht es um Giovanni Zarrella. Ja, wir haben schon kürzlich darüber gesprochen. Die Vorbereitungen für die nächste Giovanni Zarrella Show, die laufen aktuell auf Hochtouren.
1: Genau, am 8.8. ist es nämlich soweit. Giovanni wird sich quasi den ZDF-Fernsehgarten einmal ausleihen und am Lerchenberg seine erste Open-Air-Show veranstalten. Und die ersten Gäste, die stehen jetzt auch schon fest.
0: Ja, und da dürfen wir uns diesmal auf echte Schlagerleckerbissen freuen. Ja, also Kerstin Ott wird mit dabei sein. Semino Rossi, Vanessa Mai und auch Andreas Gabalier.
1: Ja, und das sind ja nur die ersten Namen, die da jetzt quasi verkündet wurden. Die Liste, die wird sich sicherlich noch verlängern. Also wir sind gespannt und freuen uns auf den 8.8. Und nicht vergessen, es gibt sogar noch einige wenige Tickets für die Show.
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0: 5.26 Uhr.
1: Einen schönen guten Morgen.
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1: Ich bin Diana Kramer. Für Bundeskanzler Friedrich Merz steht heute Mittag der letzte Termin vor der parlamentarischen Sommerpause an. Bei der traditionellen Sommerpressekonferenz stellt er sich in Berlin den Fragen der Journalisten zu aktuellen Themen.
2: Vor einem Jahr ging die Koalition noch ziemlich zerstritten in die Sommerpause. Grund war damals der Streit um die Verfassungsrichterwahl. Diesmal will Merz zeigen, Schwarz-Rot hat sich zusammengerauft und bringt Reformen auf den Weg. Doch die Journalisten dürften auch da nachhaken, wo es für den Kanzler unbequem wird. Etwa bei den anstehenden Landtagswahlen oder den Kriegen in der Ukraine und im Iran. Auch dass Merz immer unbeliebter wird, könnte Thema werden. 85% der Menschen sind laut einer aktuellen Umfrage von RTL und NTV mit ihm unzufrieden. Zoe Tassovali, Redaktion.
1: US-Präsident Donald Trump hat dem Iran erneut mit Angriffen auf die zivile Infrastruktur des Landes gedroht. Nächste Woche würden alle Kraftwerke und Brücken zerstört, es sei denn, sie kommen an den Verhandlungstisch zurück, sagte er in einem Interview des US-Senders Fox News. Die Attacken würden weitergehen, bis er sage, dass es genug ist, sagte Trump. In der Europaregion der Weltgesundheitsorganisation sind mehr als 500.000 Kinder komplett ohne Impfschutz. Das geht aus einem aktuellen Bericht der WHO hervor. Zur WHO-Europaregion gehören über 50 Länder, darunter auch die Türkei, Russland und Israel.
3: Ungeimpfte Kinder, das kommt vor allem in Konfliktgebieten vor, wo Impfprogramme ausfallen. Und manche Länder haben wegen gekürzter Entwicklungshilfe nicht genügend Geld dafür. Besorgt ist die WHO aber auch über Impfskepsis, geschürt durch Falschinformationen über angebliche Risiken. Dabei haben Impfungen nach WHO-Angaben in den vergangenen 50 Jahren 150 Millionen Menschenleben gerettet. Auch in Deutschland gibt es Kinder, die keine einzige Impfung erhalten haben. Rund 21.000 nach Angaben der Organisationen. Aus Genf, Christiane Ulrich.
1: Zum Sport: bei der Fußball-WM steht der erste Finalist fest. Spanien hat im Halbfinale Frankreich mit 2:0 besiegt. Im Endspiel am Sonntag treffen die Spanier auf den Sieger des zweiten Halbfinals, England gegen Argentinien, das heute Abend ausgetragen wird. Zum Wetter: die Vorhersage des Deutschen Wetterdienstes. Bis zum Mittag gibt es heute in Sachsen und im Süden Gewitter mit Starkregengefahr, örtlich auch Unwetter. Ab dem Nachmittag dann vor allem in der Südhälfte neue Gewitter, örtlich mit Hagel und orkanartigen Böen. Ansonsten überwiegend trocken. Im Südwesten nochmal sehr warm bei bis zu 32 Grad, sonst bis 27 Grad, an den Küsten kühler. Morgen im Süden und Nordosten noch einzelne Schauer oder Gewitter bei ähnlichen Temperaturen wie heute.
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4: Es ist kurz nach 5:30. Einen wunderschönen guten Morgen.
5: Guten Morgen.
4: So, zwei Spiele haben wir noch bei der Fußball-Weltmeisterschaft.
5: Nee, drei.
4: Ah ja, wir spielen noch um Platz 3.
5: Genau, Spiel um den dritten Platz. Genau, aber wir haben noch drei Burgerpakete von Fleischer und der Koch. Heute, morgen und am Freitag gibt's noch die offiziellen WM-Pakete hier bei uns zu gewinnen. Mhm. Und falls Sie noch nicht im Lostopf sind, dann melden Sie sich ganz fix noch an auf radiopaloma.de.
4: Und nachher um 7:40 Uhr gibt's dann das nächste Burger-Barbecue-Paket zu gewinnen.

0: 5.39 Uhr.
1: Guten Morgen.
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1: So, die Urlaubszeit ist da.
3: Jawohl.
1: Für viele geht es jetzt in den lang ersehnten Sommerurlaub. Manchmal ist es aber auch nur eine kurze Stippvisite. Wie bei mir zum Beispiel. Bin mit meinem Freund irgendwie weggeflogen. Kleiner Städtetrip. Und da haben wir uns einen Koffer geteilt. Und
3: oha,
1: sagst du jetzt schon so. Und darüber wollen wir heute Morgen mal sprechen mit unserer Ordnungsexpertin Ursula Kittner. Einen schönen guten Morgen.
3: Guten Morgen. So, erstmal generell so die Frage, macht das denn überhaupt Sinn, sich einen Koffer irgendwie zu teilen?
1: Für Stefan ist das, glaube ich, ein ganz großes Problem.
4: Ja, weil der Stefan so viel Platz alleine im Koffer hat.
1: Ja, genau.
4: Also, ich finde schon, dass es Sinn macht. Ich meine, heutzutage, man bucht den Flug und extra bucht man dann das Gepäck dazu.
1: Genau.
4: Alles wird teurer. Da kann ich natürlich überlegen, ob beide mit einem Handgepäckkoffer auskommen, ja, der ja oft noch dabei ist, ja, im Preis sozusagen.
1: Mhm.
4: Und wenn man sagt, boah, das reicht irgendwie nicht, dann den einen großen Koffer nehmen. Also am besten finde ich ja die 50-50-Aufteilung, also wo der Koffer wirklich den Reißverschluss, also wenn das so ein Hartschalending ist, wirklich so in der Mitte hat.
1: Mhm.
4: Die rechte Seite, die linke Seite haben beide noch so einen Schutz oben drauf mit Reißverschluss drumherum. Da kann ich ganz klar sagen, deine Hälfte, meine Hälfte und dabei bleibt es auch.
3: Ja, und wenn dann eine Person aber mehr reinpackt als die andere.
4: Ein bisschen so, Schatz, kann ich meine Schuhe noch bei dir rein?
1: Genau.
4: Auch noch bei anderen Schnäppchen, ne? Also, richtig gut finde ich diese Packing Cubes, glaube ich, so heißen sie, ne? Also diese einzelnen Aufbewahrungshüllen sozusagen in verschiedenen Größen gibt es die ja, wo wirklich die Sachen reinkommen, dass da nicht so viel durcheinander gerät. Das finde ich gut, wenn ich alleine meinen Koffer habe und alleine daran gehe, finde ich, ist das immer noch eine andere Sache. Ich bewahre meine Sachen ja, ne, gefaltet hochkant in meinem Koffer auf, dass ich quasi auf dem Koffer leben kann. Aber wenn ich zu zweit bin, ist das noch ein bisschen was anderes. Also ich finde schon, einmal alles auspacken, also alles zusammenlegen, was er hat, was sie hat und zusammen vielleicht sogar überlegt. Ja? Das kann sich auch jeder beim anderen mal eine Meinung bilden, sagen, brauchst du das jetzt wirklich oder ist vielleicht ist es besser, nur das mitzunehmen. Finde ich schon auch gut und zusammen auch überlegen, hey, was wollen wir denn machen im Urlaub? Ja, Städtetrip ist natürlich viel Laufen. Brauche ich da die hochragigen Schuhe? Die brauche ich vielleicht doch nicht. Muss ich die echt mitnehmen, wenn ich nur abends mal essen gehe? Reichen da nicht auch die anderen? Also ich finde es, man kann sowas auch zusammen überlegen und ansonsten eigentlich nur klare Trennung und der andere hält sich raus.
1: Ja, es gibt aber dann noch einen anderen Aspekt und zwar gar nicht nur das Packen selber, sondern wenn man dann vor Ort ist. Du hast nämlich das gerade in so einem Nebensatz gesagt, dass du dann quasi so und so aus dem Koffer lebst. Auch da gibt es Unterschiede. Und wer jetzt denkt, ich wäre da eine ganz ordentliche Person, der irrt. Denn ich zerre alles aus dem Koffer raus, stopfe alles wieder rein und alles ist einmal quasi komplett durchgemischt. Also wie macht man das im Urlaub dann am besten? Wahrscheinlich dann einfach einmal alles raus und dann herrscht Ruhe, oder?
4: Also da wäre schon das Idealste raus und tatsächlich im Schrank aufhängen, ne? Oder Schrank ins Fach legen oder sowas, ne? Dass jeder sein Fach hat oder sein Teil im Schrank. Meistens gibt es zu wenig Bügel. Ich habe das auch schon mal gemacht.
1: Genau.
4: Tatsächlich ein paar Bügel, so die günstigsten, flachsten Bügel. Jetzt packe ich mir einfach noch 8 von diesen Bügeln mit rein. Das hier ist auch manchmal hilfreich. Neulich habe ich irgendwo mal gesehen, es gibt auch so Klappkleiderbügel, gerade für den Urlaub, die ich mitnehmen kann. Das fand ich auch ganz spannend. Und da darf natürlich jeder auf sich selber hinterher gucken, ne? Dieses alles rein, alles raus und dann so wie du sagst, ich stopfe das wieder rein und dann sieht es sehr unordentlich aus.
1: Mhm.
4: Aber im Koffer, klare Trennung. Und da helfen solche Packsäcke eigentlich schon dabei, wenn ich meine Sachen da rein tue und dann kann ich auch die Säcke schön auf oder Packpacking.
1: Dann weiß ich ja auch, wo die Unterhosen sind und muss nicht immer wühlen.
4: Ja, wenn der Koffer dann so gepackt ist, dass ich wirklich da wühlen müsste, nicht gut. Also wenn ich die dann in so einem Packing Cube, ich weiß jetzt irgendwie gerade nicht das deutsche Wort dafür.
1: Ja, aber ich will, ja.
4: Also dann, das macht wirklich sehr viel Sinn.
1: Okay, also ich finde, das ist ein gutes Thema und wie gesagt, ne, das kostet alles Geld mit den Koffern auf den Flügen. Man kann das auch so machen, wie mein Freund und ich im letzten großen Urlaub. Jeder hatte seinen Koffer und er hat mir ganz klugscheißerisch erzählt, du, ich habe mir eine Liste gemacht von dem Zeug, was ich alles eingepackt habe, um dann im Urlaub zu sein und festzustellen, er findet seine Hosen nicht mehr. Tja, Ursula, was soll ich sagen, die waren in einem sogenannten Geheimfach im Koffer. Er hat sie also wiedergefunden. Aber auch erst eine Woche später. Naja, hat er sich gefreut, ne?
4: Sehr schön.
1: Also Ursula, die Urlaubszeit, die kann jetzt kommen. Wir sagen vielen Dank für deine Tipps und wir hören uns nächste Woche wieder.
4: Das schützt die beste Packliste.
1: Nee, da hilft ihm gar nichts.
4: Bis nächste Woche.
1: Tschüss.
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0: Nina Mondschein, wo sind all die guten Männer hin? Hier auf Radio Paloma, 100% deutscher Schlager, die neuen deutschen Schlager, die hören Sie hier bei uns immer zuerst. Wir haben es 5.51 Uhr.
1: Naja, einer ist auf jeden Fall hier, ne? Schönen guten Morgen.
0: Guten Morgen.
1: Ja, für Bundeskanzler Friedrich Merz steht heute der letzte Termin vor der Sommerpause an. Dabei geht es um die traditionelle Sommerpressekonferenz. Mehr dazu ja gleich bei uns in den Radio Paloma Nachrichten um 6 Uhr.
0: Und bis dahin checken wir natürlich noch, was dieser 15. Juli für uns alle bereithält. Hier ist der Blick in die Sterne für Sie.
2: 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Widder.
3: Sie sollten sich hinter die Ohren schreiben, dass Neid und Missgunst keine guten Begleiter sind. Es würde Ihnen sehr viel mehr bringen, wenn Sie sich auf Ihre eigenen Fähigkeiten besinnen.
2: Stier.
3: Sie surfen gerade auf einer Erfolgswelle und sollten dies auch mal gebührend genießen. Doch bleiben Sie trotzdem weiter am Ball. Sie wissen ja, wer hoch hinaufsteigt, kann umso tiefer fallen.
2: Zwillinge.
3: Sie gehen definitiv zu leichtfertig mit ihrer Gesundheit um. Das kann sich mit der Zeit rächen. Deshalb sollten Sie besser auf eine ausgewogene Ernährung und auf regelmäßige Ruhephasen achten.
2: Krebs.
3: Dies ist ein großartiger Zeitpunkt, um so richtig gut gelaunt durch den Tag zu gehen. Mit Ihrer sonnigen Stimmung reißen Sie jeden mit und Ihnen gelingt so gut wie alles, was Sie anpacken.
2: Löwe.
3: Legen Sie die eigene Messlatte heute nicht zu hoch. Frust und Enttäuschung würden sich nur negativ auf Ihr Wohlbefinden auswirken. Denken Sie daran, Rom wurde auch nicht an einem Tag erbaut.
2: Jungfrau.
3: Ihr Problem ist, dass Sie heute zu viel wollen und das auch noch alles auf einmal. Das kann nicht lange gut gehen, denn bei dem Tempo geht Ihnen auf halber Strecke die Puste aus.
2: Waage.
3: Sie sollten heute keine Gelegenheit für einen Flirt ungenutzt verstreichen lassen. Lassen Sie ruhig Ihren Charme spielen und tun Sie damit auch etwas für Ihr Ego.
2: Skorpion.
3: Sie neigen dazu, mit großem Ernst über das Leben nachzugrübeln. Vergessen Sie das im Moment doch mal und genießen Sie einfach das Leben ein bisschen mehr. Lassen Sie alle Fünfe gerade sein.
2: Schütze.
3: Voller Ungeduld warten Sie darauf, dass sich nun endlich ein lang ersehnter Erfolg einstellt. Haben Sie noch etwas Geduld. Sie werden sehen, dass es sich lohnt.
2: Steinbock.
3: Sie müssen sich damit abfinden, dass im Leben nicht immer nur paradiesische Zustände herrschen. Aus jeder Mücke machen Sie heute einen Elefanten. Damit nerven Sie andere Menschen.
2: Wassermann.
3: Heute brauchen Sie viel Abwechslung, damit Ihre Stimmung wieder besser wird. Zeigen Sie Spontanität und machen Sie einfach mal nur das, worauf Sie gerade Lust haben.
2: Fische.
3: Sie reagieren zurzeit äußerst gereizt und nervös. Schon die kleinste Kleinigkeit lässt Sie aus der Haut fahren. Was Sie jetzt brauchen, ist eine Pause.
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1: Ich bin Dirk Zeitler. Spanien hat das Endspiel der Fußball-Weltmeisterschaft erreicht. Der Europameister besiegte im Halbfinale in Arlington Frankreich mit 2:0 und spielt am Sonntag in East Rutherford um den Titel. Ihren Finalgegner ermitteln Titelverteidiger Argentinien und England heute Abend in Atlanta.
2: Ein verdienter Sieg der Spanier, die Frankreichs hochgelobte Offensive um Superstar Mbappé fast durchgängig kontrollieren. Schon nach 22 Minuten die Führung durch Oyarzabal per Strafstoß. Porro besorgt nach 58 Minuten den zweiten Treffer. Spanien liefert auf den Punkt die beste Turnierleistung ab und kann nun entspannt verfolgen, ob sich heute im anderen Halbfinale Messis Argentinier oder England um Kane und Bellingham durchsetzt. Die Polizei in Atlanta ist im Großeinsatz. Die Begegnung dort gilt als Hochrisikospiel. Thomas Thonfeld, Sportredaktion.
1: 4 von 5 Bundesbürgern sehen die Bundesregierung durch die jüngsten beschlossenen und angestoßenen Reformen nicht gestärkt. In einer YouGov-Umfrage gaben 47% an, die Regierung gehe geschwächt in die Sommerpause. Nur 10% sehen die Regierung gestärkt. Heute will sich Bundeskanzler Merz in Berlin bei der traditionellen Sommerpressekonferenz zu aktuellen Themen äußern. Die USA haben ihre Blockade von iranischen Häfen wieder aufgenommen. Laut dem zuständigen Regionalkommando des US-Militärs sollen so Schiffe daran gehindert werden, iranische Häfen oder Küstengebiete anzusteuern oder sie zu verlassen. US-Präsident Trump hatte die Wiederaufnahme der Blockade am Montag angekündigt.
3: Seeblockade, Angriffswellen, iranische Vergeltungsschläge und steigende Ölpreise. Der Konflikt eskaliert. In einem TV-Interview drohte Trump erneut mit der Bombardierung von Brücken und Kraftwerken im Iran nächste Woche. Zunächst sollen die massiven Angriffe auf Irans militärische Infrastruktur weitergehen. So lange, bis ich sage, dass es reicht, sagte Trump dem TV-Sender Fox. Von einer Gebühr in der Straße von Hormuz war er wieder abgerückt. Nun sollen die Golfstaaten mit Investitionen und Handel die Kosten für die Sicherung der Meerenge stemmen. Aus den USA, Tina Eck.
1: Heftige Unwetter haben am Abend die Region Nürnberg schwer getroffen. Nach Angaben der Feuerwehr gingen innerhalb von 5 Stunden fast 3000 Notrufe ein. Die Einsatzkräfte rückten rund 1000 Mal aus, um umgestürzte Bäume zu beseitigen und vollgelaufene Keller auszupumpen. Nach Angaben der Einsatzkräfte gab es mehrere Verletzte. Zum Wetter, die aktuelle Vorhersage des Deutschen Wetterdienstes. In Sachsen und Süden startet der Tag mit Gewittern. Örtlich besteht Unwettergefahr durch Starkregen. Gegen Mittag beruhigt sich die Lage etwas. Später ziehen in der Südhälfte neue Gewitter auf, teils mit Hagel- und orkanartigen Böen. Im Rest des Landes heute meist trocken, im Südwesten Temperaturen bis 32 Grad, sonst bis 27 Grad. An den Küsten kühler. Morgen im Süden und Nordosten einzelne Schauer oder Gewitter. Die Temperaturen wie heute.
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4: 3:03, einen schönen guten Morgen am Mittwoch. Ja, Fußball ist angesagt. Ne? Spanien steht als erster Finalist fest.
5: So viel zu unserem Weltmeistertipp. Wobei, Stefan, man muss ja sagen, ja, da wird schon, ich sehe schon deinen Blick. Ja, wir haben ja hier bei Radio Paloma eine Tipprunde, ne?
4: Ja.
5: Und ich sag mal so, es gibt allen Leuten, die mitgemacht haben hier bei Radio Paloma, haben 2 Leute tatsächlich auf Spanien getippt. Das eine war unsere liebe Melina mit dem Spitznamen in unserem Tippspiel Minedin Midan. Mhm. Und dann hat noch der Manuel Stefan Kimmich, auch besser bekannt als Stefan Loll, der hat auch auf Spanien getippt.
4: Ja, irgendwie hat mein Gefühl gestern gesagt, Mensch, die Spanier, die
5: alle anderen natürlich auf die Franzosen, weil die werden Weltmeister. Ja, so viel dazu. Erstens kommt es anders und zweitens, als man denkt. Und wir schauen natürlich gleich ganz ausführlich auf dieses gestrige Spiel.

0: Florian Silbereisen und Markus Rautmarker zum Start in diesem Mittwochmorgen hier auf Radio Paloma 100% deutscher Schlager um 10 nach 6.
1: Spanien hat das Endspiel der Fußball-Weltmeisterschaft erreicht. Der Europameister besiegt im Halbfinale Frankreich mit 2:0 und spielt jetzt am Sonntag um den Titel.
0: Ja, und wer dann gegen Spanien spielt, das erfahren wir heute, denn heute Abend gibt es das zweite Halbfinale zwischen Argentinien und England. Und dazu ist jetzt Thomas Thunfeld aus der Radio Paloma Redaktion Bayerns. Einen schönen guten Morgen.
1: Guten Morgen.
2: Guten Morgen.
1: So, schauen wir nochmal auf das Spiel gestern Abend. Spanien setzt sich im ersten Halbfinale mit 2:0 gegen Frankreich durch. Souveräner als erwartet, oder?
2: Ja, das muss man sagen, denn dass die Spanier die hochgelobte französische Offensive derart beherrschen, das war vorher so nicht zu erwarten. Spanien mit einer ganz, ganz starken Mannschaftsleistung. Frankreich kam kaum zu Chancen. Die Tore der Spanier dagegen absolut verdient. Sowohl der Elfmeter von Oyarzabal nach 22 Minuten, als auch der schön herauskombinierte zweite Treffer durch Porro in Minute 58. Liefert der Europameister im Finale nochmal so eine Leistung ab, dann hat das Team gute Chancen, auch den WM-Titel zu holen.
1: Ja, also ich glaube auch ganz fest dran. Ja, ich drücke ganz fest die Daumen.
0: Ja, dein Corazon schlägt ja auch Spanisch. Ne? Ja. So, und das zweite Halbfinale heute heißt England gegen Argentinien. Gilt offenbar als Hochrisikospiel. In Atlanta sind zusätzliche Sicherheitskräfte und die Polizei im Einsatz. Warum ist dieses Spiel so brisant?
2: Na, zum einen fühlen sich die Engländer auch 40 Jahre danach immer noch durch das legendäre Handtor von Diego Maradona im WM-Viertelfinale von 1986 betrogen. Mhm. Der Argentinier meinte hinterher ja, es sei die Hand Gottes gewesen, die den Ball ins englische Tor befördert habe. Mhm. Zum anderen haben die beiden Länder ja 1982 einen Krieg um die Falklandinseln geführt. Und diese Gemengelage führt dazu, dass sich die Fangruppen jetzt nicht gerade vor gegenseitiger Zuneigung überschlagen.
0: Verstehe. Ja, es wird sportlich auf jeden Fall auch ein sehr, sehr brisantes Spiel. Ich meine, rein sportlich betrachtet ist es ja quasi Duell des Weltmeisters gegen den Vize-Europameister.
1: So sieht's aus.
0: Wer ist denn da im Vorteil?
2: Also beide Mannschaften nehmen sich nicht viel. Die Argentinier sind extrem abgezockt und sie haben eben diesen alles überragenden Ausnahmespieler Messi. Trainer Thomas Tuchel, der hat den Engländern eine sehr effiziente Spielweise verpasst. Sie glänzen nicht so oft, aber sie gewinnen ihre Spiele. Und sie haben mit Harry Kane und Jude Bellingham gleich zwei potenzielle Matchentscheider. Und vielleicht gibt das am Ende den Ausschlag. Warten wir es ab.
1: Naja, ich bin sehr gespannt. Ja, wobei ich sage, die werden am Sonntag, egal wer da heute gewinnt, nur um Platz 2 spielen. Ja? Also Spanien wird Weltmeister werden. Da lege ich mich jetzt ganz genau fest.
0: Oh, okay. Wobei ich ja ehrlicherweise sagen muss, dass ich es spannend fände, wenn Argentinien gegen Spanien spielt.
1: Ja.
0: Einfach sprachlich wird das Ganze auf dem Platz dann, glaube ich, ziemlich temperamentvoll, ja, weißt du?
1: Das kann auf jeden Fall sein. So, kurzer Blick auf die Uhr. Wir haben es damit. Es ist 6 Uhr und 13 Minuten. Einen schönen guten Morgen.
0: Guten Morgen.
1: Ja, es geht auf für den neuen Tag heute am 15. Juli.
0: So, und 15 ist schon das richtige Stichwort, denn heute vor 15 Jahren erschien Norman Langens Debütalbum Pures Gold. Also er feiert heute quasi ein ganz besonderes Jubiläum. Und wie es ihm dabei geht mit diesem Jubiläum, das klären wir gleich hier bei uns in den Radio Paloma Star News.
1: 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Schönen guten Morgen jetzt mit Chris Wolf.

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0: wie beim ersten Tanz. Maria Levin hier auf Radio Paloma, 100% deutscher Schlager. Die neuen deutschen Schlager, die hören sich hier bei uns immer zuerst. Wir haben 6.21 Uhr damit.
1: Die Abnehmspritze ist ja aktuell in aller Munde. Mhm. Ist aber auch kein Wunder, denn viele nehmen damit ja auch tatsächlich ab. Ja.
0: Genau.
1: Aber es gibt natürlich auch Nebenwirkungen.
0: Ja, besonders häufig sind da Magen-Darm-Beschwerden, Müdigkeit und auch teilweise Herz-Kreislauf-Probleme. Und eine ganz besondere Sache, die Lebensqualität. Die verbessert sich nämlich laut einer neuen Studie kaum.
1: Ja, Mediziner warnen sogar bei den Abnehmspritzen vor dem Jojo-Effekt. Ja, sobald man das Medikament absetzt, nimmt man wieder zu. Das Bauchfett ist also im Grunde wie das neue Kindergeld. Ja, also man muss gar nichts tun, das kommt einfach von ganz allein.
0: Aha.
1: Ja?
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1: Und heute Morgen geht es um Norman Lange.
4: Pures Gold.
1: Ja, heute ist der 15. Juli und heute feiert Norman Lange einen ganz besonderen Tag.
0: Genau, heute feiert nämlich sein Album Geburtstag. Heute, vor 15 Jahren, erschien sein Debütalbum Pures Gold, mit dem ja seine Schlagerkarriere damals so richtig startete. Mhm. Ja, und Norman kann es auch heute noch kaum glauben, dass das jetzt alles irgendwie schon 15 Jahre her ist.
5: Mein Gott, heute vor 15 Jahren kam mein erstes Album raus, mein Debütalbum Pures Gold, und ich fühle absolute Dankbarkeit. Es hat so viele Jahre gedauert, bis ich das aufnehmen durfte, bis ich dahin kam, meinen ersten großen Plattendeal unterzeichnen durfte. Und jetzt stehe ich hier, 15 Jahre später, und singe immer noch mein Pures Gold bei jeder Veranstaltung. Und ja, es erfüllt mich mit Glück.
1: Ja, und auch wir sagen an dieser Stelle herzlichen Glückwunsch zu diesem tollen Jubiläum und feiern heute kräftig mit.
0: Genau, zur Feier des Tages gibt es nämlich heute den ganzen Tag über Songs aus diesem Album hier bei uns im Programm.
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0: Thomas Anders, das Leben ist jetzt hier auf Radio Paloma 100% deutscher Schlager um 6.28 Uhr.
1: Die USA haben die Blockade von iranischen Häfen wieder aufgenommen. Mehr dazu gleich bei uns in den Radio Paloma Nachrichten um 6:30 Uhr.
0: Und bis dahin, Kerstin Ott.

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1: Ich bin Dirk Zeitler. Spanien hat das Endspiel der Fußball-Weltmeisterschaft erreicht. Der Europameister besiegte im Halbfinale in Arlington Frankreich mit 2:0 und spielt am Sonntag in East Rutherford um den Titel. Ihren Finalgegner ermitteln Titelverteidiger Argentinien und England heute Abend in Atlanta.
2: Ein verdienter Sieg der Spanier, die Frankreichs hochgelobte Offensive um Superstar Mbappé fast durchgängig kontrollieren. Schon nach 22 Minuten die Führung durch Oyarzabal per Strafstoß. Porro besorgt nach 58 Minuten den zweiten Treffer. Spanien liefert auf den Punkt die beste Turnierleistung ab und kann nun entspannt verfolgen, ob sich heute im anderen Halbfinale Messis Argentinier oder England um Kane und Bellingham durchsetzt. Die Polizei in Atlanta ist im Großeinsatz. Die Begegnung dort gilt als Hochrisikospiel. Thomas Thonfeld, Sportredaktion.
1: 4 von 5 Bundesbürgern sehen die Bundesregierung durch die jüngsten beschlossenen und angestoßenen Reformen nicht gestärkt. In einer YouGov-Umfrage gaben 47% an, die Regierung gehe geschwächt in die Sommerpause. Nur 10% sehen die Regierung gestärkt. Heute will sich Bundeskanzler Merz in Berlin bei der traditionellen Sommerpressekonferenz zu aktuellen Themen äußern. Die USA haben ihre Blockade von iranischen Häfen wieder aufgenommen. Laut dem zuständigen Regionalkommando des US-Militärs sollen so Schiffe daran gehindert werden, iranische Häfen oder Küstengebiete anzusteuern oder sie zu verlassen. US-Präsident Trump hatte die Wiederaufnahme der Blockade am Montag angekündigt.
3: Seeblockade, Angriffswellen, iranische Vergeltungsschläge und steigende Ölpreise. Der Konflikt eskaliert. In einem TV-Interview drohte Trump erneut mit der Bombardierung von Brücken und Kraftwerken im Iran nächste Woche. Zunächst sollen die massiven Angriffe auf Irans militärische Infrastruktur weitergehen. So lange, bis ich sage, dass es reicht, sagte Trump dem TV-Sender Fox. Von einer Gebühr in der Straße von Hormuz war er wieder abgerückt. Nun sollen die Golfstaaten mit Investitionen und Handel die Kosten für die Sicherung der Meerenge stemmen. Aus den USA, Tina Eck.
1: Heftige Unwetter haben am Abend die Region Nürnberg schwer getroffen. Nach Angaben der Feuerwehr gingen innerhalb von 5 Stunden fast 3000 Notrufe ein. Die Einsatzkräfte rückten rund 1000 Mal aus, um umgestürzte Bäume zu beseitigen und vollgelaufene Keller auszupumpen. Nach Angaben der Einsatzkräfte gab es mehrere Verletzte. Zum Wetter, die aktuelle Vorhersage des Deutschen Wetterdienstes. In Sachsen und Süden startet der Tag mit Gewittern. Örtlich besteht Unwettergefahr durch Starkregen. Gegen Mittag beruhigt sich die Lage etwas. Später ziehen in der Südhälfte neue Gewitter auf, teils mit Hagel- und orkanartigen Böen. Im Rest des Landes heute meist trocken, im Südwesten Temperaturen bis 32 Grad, sonst bis 27 Grad. An den Küsten kühler. Morgen im Süden und Nordosten einzelne Schauer oder Gewitter. Die Temperaturen wie heute.
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4: Und das um 6.34 Uhr. Einen schönen guten Morgen.
5: Guten Morgen.
4: Heute am Mittwoch. So, 3 Spiele gibt es noch bei der Fußball-Weltmeisterschaft. Mhm. Ja, das Spiel um das Finale.
5: Ja.
4: Heute das
5: Halbfinale und Spiel um Platz 3.
4: Genau, und wir haben hier noch passend dazu 3 Pakete von Fleischer und der Koch liegen.
5: Genau, Burger-Barbecue-Pakete. Heute, morgen und übermorgen gibt's die nochmal zu gewinnen. Mhm. Und falls Sie noch nicht im Lostopf sind, dann melden Sie sich noch ganz schnell an auf unserer Internetseite radiopaloma.de. Heute Morgen um 7.40 Uhr ziehen wir natürlich wieder den nächsten Gewinner oder die nächste Gewinnerin.

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0: Roger Whittaker um 6.41 Uhr.
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2: So, wie wäre es mit 500 Euro für einen IKEA-Einkauf oder für Saturn, Mediamarkt, H&M, Amazon, geht aber auch irgendwie Drogerien, Supermärkte, okay, also gut. Rewe, Aldi, Netto, was
0: und
2: sie wollen.
0: Kann man ja eigentlich auch ganz einfach gewinnen. Ne? Man kriegt ja ständig irgendwelche E-Mails, ja, wo einem irgendwie gesagt wird, ja, sie können da Gutscheine gewinnen.
2: Genau.
0: Aber meistens ist das tatsächlich ein Fake.
2: Ja, und darüber sprechen wir heute Morgen mit Frau Dr. Grit Kittelmann von der Verbraucherzentrale Berlin. Guten Morgen.
3: Guten Morgen.
2: So, Frau Kittelmann, was genau steckt denn hinter diesen Gewinnspielen, die wir ja irgendwie alle schon mal gekriegt haben?
3: Ja, also meistens sind hier Datensammler am Werk. Mit den Firmen, von denen es angeblich Gutscheine zu gewinnen gibt, haben die so gar nichts zu tun. Sie verwenden einfach nur deren Namen und Logos für ihre Zwecke.
2: Okay.
0: Und meistens sehen diese E-Mails ja auch wirklich täuschend echt aus. Ja. Was kann ich denn machen, beziehungsweise was kann mir passieren, wenn ich da drauf reinfalle?
3: Also wenn Sie zum Beispiel auf eine E-Mail antworten, dann heißt das, Ihre Adresse wird genutzt. Und die Folge könnten weitere unseriöse Nachrichten sein, auch mit Phishing-Versuchen. Dann erhalten Sie vielleicht plötzlich falsche Paketbenachrichtigungen oder ähnliches.
2: Okay, ist jetzt die Frage, wie kann ich mich denn davor schützen? Weil ich meine, das kann ja wirklich jedem passieren, dass man sowas bekommt.
3: Ja, Sie müssen einfach auf typische Merkmale von Profilen und Seiten mit Fake-Gewinnspielen achten. Sie existieren zum Beispiel erst seit kurzer Zeit und haben sehr wenig Beiträge. Sie nutzen zwar die Namen und Logos bekannter Unternehmen, haben aber gar kein richtiges Impressum. Und wenn Sie über die Teilnahmebedingungen unklar gelassen werden, dann sollten Sie auch ganz misstrauisch werden. Und wenn es keine Möglichkeit gibt, Kontakt aufzunehmen, dann stimmt auch was nicht. Also noch besser als auf so etwas zu achten, ist es, einfach nicht mitzumachen.
2: Auch wenn es klar. Auch wenn es, genau, wollte ich sagen, auch wenn es verlockend klingt, ja.
3: Genau.
2: Gerade weil es eben diese alltäglichen Dinge sind, die viele von uns brauchen, also da einfach nicht reinfallen. Frau Kittelmann, vielen, vielen Dank für Ihre Tipps und wir hören uns natürlich nächste Woche wieder.
3: Bis nächste Woche. Tschüss.
2: Ciao.
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0: Fantasy, 10.000 bunte Luftballons hier auf Radio Paloma, 100% deutscher Schlager. Schönen guten Morgen,
1: guten
0: heute
1: Morgen.
0: Am Mittwoch, wir haben 6.50 Uhr.
1: Die USA haben ihre Blockade von iranischen Häfen wieder aufgenommen. Mehr dazu gibt es gleich hier bei uns in den Radio Paloma Nachrichten um 7.
0: Also im Urlaub lege ich immer ganz großen Wert darauf, ja, dass sie definitiv mit dabei ist. Mhm. Die Klimaanlage. Aber auch für die eigenen vier Wände wird eine Klimaanlage anscheinend für viele von uns immer zu einem größeren Thema.
1: Ja, die aktuellen hohen Temperaturen in diesem Jahr treiben die Nachfrage nach Klimaanlagen an. Laut einer neuen Umfrage plant jeder Fünfte, sich ein Klimagerät anzuschaffen. Vor einem Jahr lag der Anteil noch bei rund 10%.
0: Ja, aktuell sind auch viele Klimaanlagen und Ventilatoren ausverkauft, wie Fiona Reinhardt aus der Radio Paloma Redaktion weiß.
2: Die Hitzewelle habe die Nachfrage nach Klimaanlagen explodieren lassen, heißt es vom Einzelhandel. Laut der YouGov-Umfrage haben fast 20% bereits eine Klimaanlage zu Hause. Doppelt so viele wollen nachziehen. Hier ist aber Geduld gefragt. In vielen Geschäften wird der Nachschub knapp. Und die Fachbetriebe, die Klimaanlagen einbauen, sind im Dauereinsatz mit Wartungen und Reparaturen. Wer eine neue Anlage installieren lassen will, muss im Schnitt gut 3 Monate warten.
0: Ja, Klimaanlagen werden immer beliebter. Die Monteure, die kommen kaum noch hinterher, die Dinger zu installieren. Ja, und wenn das so weitergeht, dann wird es bald wie in der DDR. Ne? Da musste man ja auch jahrelang auf sein Auto warten.
3: Das stimmt.
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1: Ich bin Dirk Zeitler. Spanien hat das Endspiel der Fußball-Weltmeisterschaft erreicht. Der Europameister besiegte im Halbfinale in Arlington Frankreich mit 2:0 und spielt am Sonntag in East Rutherford um den Titel. Ihren Finalgegner ermitteln Titelverteidiger Argentinien und England heute Abend in Atlanta.
2: Ein verdienter Sieg der Spanier, die Frankreichs hochgelobte Offensive um Superstar Mbappé fast durchgängig kontrollieren. Schon nach 22 Minuten die Führung durch Oyarzabal per Strafstoß. Porro besorgt nach 58 Minuten den zweiten Treffer. Spanien liefert auf den Punkt die beste Turnierleistung ab und kann nun entspannt verfolgen, ob sich heute im anderen Halbfinale Messis Argentinier oder England um Kane und Bellingham durchsetzt. Die Polizei in Atlanta ist im Großeinsatz. Die Begegnung dort gilt als Hochrisikospiel. Thomas Thonfeld, Sportredaktion.
1: 4 von 5 Bundesbürgern sehen die Bundesregierung durch die jüngsten beschlossenen und angestoßenen Reformen nicht gestärkt. In einer YouGov-Umfrage gaben 47% an, die Regierung gehe geschwächt in die Sommerpause. Nur 10% sehen die Regierung gestärkt. Heute will sich Bundeskanzler Merz in Berlin bei der traditionellen Sommerpressekonferenz zu aktuellen Themen äußern. Die USA haben ihre Blockade von iranischen Häfen wieder aufgenommen. Laut dem zuständigen Regionalkommando des US-Militärs sollen so Schiffe daran gehindert werden, iranische Häfen oder Küstengebiete anzusteuern oder sie zu verlassen. US-Präsident Trump hatte die Wiederaufnahme der Blockade am Montag angekündigt.
3: Seeblockade, Angriffswellen, iranische Vergeltungsschläge und steigende Ölpreise. Der Konflikt eskaliert. In einem TV-Interview drohte Trump erneut mit der Bombardierung von Brücken und Kraftwerken im Iran nächste Woche. Zunächst sollen die massiven Angriffe auf Irans militärische Infrastruktur weitergehen. So lange, bis ich sage, dass es reicht, sagte Trump dem TV-Sender Fox. Von einer Gebühr in der Straße von Hormuz war er wieder abgerückt. Nun sollen die Golfstaaten mit Investitionen und Handel die Kosten für die Sicherung der Meerenge stemmen. Aus den USA, Tina Eck.
1: Heftige Unwetter haben am Abend die Region Nürnberg schwer getroffen. Nach Angaben der Feuerwehr gingen innerhalb von 5 Stunden fast 3000 Notrufe ein. Die Einsatzkräfte rückten rund 1000 Mal aus, um umgestürzte Bäume zu beseitigen und vollgelaufene Keller auszupumpen. Nach Angaben der Einsatzkräfte gab es mehrere Verletzte. Zum Wetter, die aktuelle Vorhersage des Deutschen Wetterdienstes. In Sachsen und Süden startet der Tag mit Gewittern. Örtlich besteht Unwettergefahr durch Starkregen. Gegen Mittag beruhigt sich die Lage etwas. Später ziehen in der Südhälfte neue Gewitter auf, teils mit Hagel- und orkanartigen Böen. Im Rest des Landes heute meist trocken, im Südwesten Temperaturen bis 32 Grad, sonst bis 27 Grad. An den Küsten kühler. Morgen im Süden und Nordosten einzelne Schauer oder Gewitter. Die Temperaturen wie heute.
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4: Einen schönen guten Morgen.
5: Guten Morgen.
4: 3:07. Wir starten rein in den neuen Tag jetzt mit den Rodensteinern und Wind im Haar. Ist ja auch so ein schöner Song, ja, um einfach in den Urlaub zu starten.
5: Mhm.
4: Ja, und darum soll es auch gleich gehen hier bei uns, ja, wie man den Urlaub 2026 so richtig stressfrei gestalten kann.
5: Genau, weil sind wir ehrlich, gerade am Anfang eines Urlaubs ist doch irgendwie das Stresslevel immer sehr, sehr hoch. Ja. Mehr dazu gibt es gleich hier bei uns nach Achim Petri und jetzt, wie gesagt, den Rodensteinern. Hier ist Wind im Haar.

0: das immer ganz besonders gut, dass Ferien sind, weil die Stadt dann tatsächlich leerer ist. Ja? Ja. Also weniger Menschen, weniger Autos und irgendwie ist alles auch ein bisschen stressfreier.
1: Ja, das ist auch schon das richtige Stichwort, stressfrei. Gerade der Urlaub, der ja eigentlich zur Erholung da ist, der sollte stressfrei sein. Und damit das auch wirklich gut gelingt, kann auch Technik und sogar KI helfen. Und warum? Das weiß Julian Degler aus der Radio Paloma Redaktion. Einen schönen guten Morgen.
2: Guten Morgen.
0: So, du hast heute Morgen mal ein paar smarte Reisehelfer rausgesucht, ja, die uns den Urlaub erleichtern können. Fangen wir mal beim Start an, also zum Beispiel beim Autofahren zum Urlaubsort. Ja. Welche Technik kann mir dann da im Auto helfen, damit die Fahrt zum Beispiel über den Brennerpass nach Bella Italia so angenehm wie möglich wird?
2: Also viele nutzen ja ihr Smartphone als Navi. Mhm. Da lohnt sich eine Handyhalterung, die ich an der Lüftung anbringen kann. So habe ich die Route immer im Blick und den Helfer gibt es schon für wenige Euro. Mhm. Und ja, Stichwort Italien. Im Süden ist es im Sommer ja ziemlich heiß. Und wenn mein geparktes Auto, wenn ich das vor starker Sonneneinstrahlung schützen will, wäre vielleicht ein Sonnenschirm für die Frontschutzscheibe etwas. Das ist quasi wie so ein rechteckiger Regenschirm. Mhm. Den kann ich easy öffnen und dann im Innern an der Scheibe einfach ausbreiten.
1: Okay, gut zu wissen. Und welche Apps sollte ich mir vielleicht von der Reise runterladen?
2: Ja, ein unvergesslicher Urlaub will natürlich gut geplant sein. Wenn ich mir beim Packen schon den Kopf zerbreche, dann könnte die App Packpoint interessant sein. Da gebe ich Ziel, Dauer und die geplanten Aktivitäten der Reise an. Mhm. Und die App erstellt mir dann die passende Packliste und berücksichtigt auch das Wetter. Wenn ich die Sprache des Urlaubslandes nicht spreche, kann ich mir den Google Übersetzer aufs Handy laden. Mit der Fotofunktion der App kann ich mir zum Beispiel die Speisekarte übersetzen lassen. Mhm. Für Reisen in größeren Gruppen sind Apps hilfreich, die beispielsweise Ausgaben verwalten und aufteilen. Mein Tipp: auch eine Powerbank einpacken, denn Apps ziehen ganz schön viel Akku.
1: Ja, witzigerweise habe ich die erst gestern in unser Auto gelegt. So, und für Leute, die jetzt spontan vielleicht einen Urlaub buchen und bisher gar nicht wissen, wo es hingehen soll, die jetzt sagen, komm, wir machen jetzt einfach irgendwas im Sommer. Was kann denen denn jetzt ganz praktisch bei der Urlaubsplanung helfen?
2: Hier ist die Antwort künstliche Intelligenz. Mit ChatGPT, Google Gemini oder Microsoft Copilot kann ich meinen Roadtrip planen, passende Unterkünfte und Sehenswürdigkeiten finden und Tipps einholen. Und das eben ganz nach meinen Wünschen. Je präziser die Eingaben, desto besser ist auch das Ergebnis. Mhm. Es gibt auch spezielle KI-Reisehelfer. Trip Planner AI etwa, sage ich, wo es hingehen soll, wie lange, ob ich allein, als Paar oder als Familie verreise und was mein Budget ist. Und im Handumdrehen ist meine Reise dann zum Beispiel nach Rom geplant. Aber aufgepasst, KI macht Fehler auch bei der Urlaubsplanung. Bevor die Reise losgeht, sollte man die Reiseinformationen also noch einmal gründlich prüfen, dann kann eigentlich nichts mehr schief gehen. In diesem Sinne, gute Reisen.
0: Ja, naja, so einfach ist es dann aber doch nicht, finde ich. Ja, also ich habe vor 2-3 Jahren haben wir tatsächlich mal uns eine Rundreise mit künstlicher Intelligenz zusammenstellen lassen. Und was da alles auf der To-Do-Liste stand.
1: Ich wollte gerade sagen, dann ist es doch nicht mehr so stressfrei.
0: Nee, das war ein Marathon. So, ich gebe hier übrigens gerade mal ein, ja, also ich habe ja nächste Woche Urlaub und fahre nicht weg, bleib tatsächlich zu Hause und also ChatGPT sagt aber, ich soll auch zu Hause bleiben, ja, mit meinem Budget.
1: Ja. Siehst du, immerhin hat er dir das richtig ausgerechnet.
0: So, kurzer Blick auf die Uhr, wir haben 7.13 Uhr damit, schönen guten Morgen.
1: Schönen guten Morgen. Ja, seit mittlerweile 4 Jahren ist Jürgen Drews nun schon in Rente, aber man sieht ihn natürlich doch immer mal bei öffentlichen Auftritten, so wie jetzt auch kürzlich in München. Und da muss ich sagen, waren alle Beteiligten erstmal kurz schockiert, denn Jürgen ist da mit einem Rollator aufgetaucht. Mehr dazu gibt's gleich hier bei uns in den Radio Paloma Star News.
0: 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Schönen guten Morgen jetzt mit Norman Lang. Der feiert heute ja sein 15-jähriges Jubiläum seines ersten Albums Pures Gold und daraus hören wir den gleichnamigen Titel.

0: Achim Petri und mitten ins Herz hier auf Radio Paloma 100% deutscher Schlager. Wir haben es 10 nach 7.
1: Wir sind mitten im Sommer und damit auch in der Urlaubszeit. Hier bei uns in Berlin merken wir

0: Juliane Werding hier auf Radio Paloma, 100% deutscher Schlager um 20 nach 7.
1: Gestern gab es ja im Norden Deutschlands heftige Unwetter mit Starkregen und viel Hagel, der auch vielerorts Schäden verursacht hat. Und auch gestern Abend gab es neue Unwetter, diesmal allerdings in Bayern, genauer gesagt in der Region rund um Nürnberg.
0: Ja, es gab sogar mehrere Verletzte. Nach Angaben der Feuerwehr gingen innerhalb von 5 Stunden fast 3000 Notrufe ein. Daraus entstanden rund 1000 Feuerwehreinsätze in Nürnberg, Fürth und Erlangen, wie Uli Reitinger aus der Radio Paloma Redaktion weiß.
2: Das Ende einer Hitzewelle ist oft verbunden mit heftigen Unwettern. Die ganze Nacht sind die Rettungskräfte im Dauereinsatz, pumpen vollgelaufene Keller leer oder räumen umgestürzte Bäume zur Seite. Auch Autos und Gebäude werden von Bäumen getroffen, mehrere Menschen eingeklemmt. Der Flugverkehr am Airport Nürnberg wird für 80 Minuten eingestellt. 7 Flüge sind betroffen. An einer Grundschule im Landkreis Nürnberger Land fällt der Präsenzunterricht heute wegen umgestürzter Bäume und herabfallender Äste aus.
0: Ja, Wahnsinn, oder? Man hat ja auch die Bilder gesehen gestern, auch schon im Fernsehen, was da auch generell so passiert ist. Also Autos. Freunde von mir wohnen in der Region Hannover und denen hat es die Jalousie, also den Rollladen, zerdeppert quasi. Wahnsinn. Mit dem Hagel. Also das ist wirklich Wahnsinn, ne?
1: Ja, und so wie es aussieht, wird es wohl bis zum Wochenende auch noch so weitergehen. Ne? Dann ist erstmal die große Abkühlung da. Ja, dann können wir alle ein bisschen cool down machen.
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1: Und heute Morgen geht es um Jürgen Drews. Ja, seit mittlerweile 4 Jahren ist Jürgen Drews ja jetzt schon in Schlagerrente. Mhm. Einer der Gründe für den damaligen Rückzug war seine Erkrankung Polyneuropathie.
0: Ja, dabei kommt es zu Nervenschäden, die Muskelschwäche, Muskelkrämpfe oder Gangunsicherheiten verursachen können. Und damit man da seinen Alltag gut bewältigen kann, ist man eben manchmal auch auf Hilfe angewiesen.
1: Ja, zum Beispiel in Form eines Rollators.
0: Genau, mit dem zeigte sich Jürgen jetzt nämlich bei einer Veranstaltung in München. Für all die, die ihn damit gesehen haben, war das natürlich erstmal ein Schock, ne? Also Jürgen Drews mit dem Rollator, aber Jürgen zeigte sich davon völlig unbeeindruckt. Er kann nämlich noch ganz normal gehen, sagt er, wusste aber nicht, wie lange er bei dieser Veranstaltung stehen muss und weil ihm das eben schwerfällt, hat er sein Rolli einfach zur Sicherheit mitgebracht. Ne?
1: Ja, gebraucht hat er ihn aber schlussendlich gar nicht. Ne?
0: Genau, aber wir finden, das ist ein starker Auftritt von Jürgen. Ja. Ich meine, schließlich sind solche Alltagshilfen genau dafür da, dass sie einem eben helfen.
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0: 20.000 Meilen Alessa hier auf Radio Paloma, 100% deutscher Schlager zum Start in den Mittwoch. Wir haben 7.28 Uhr.
1: Spanien hat das Endspiel der Fußball-Weltmeisterschaft erreicht. Mehr dazu gleich bei uns in den Radio Paloma Nachrichten um 7:30 Uhr.
0: Und bis dahin gibt's Daniel Ceylan. Guten Morgen.

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1: Ich bin Dirk Zeitler. Spanien hat das Endspiel der Fußball-Weltmeisterschaft erreicht. Der Europameister besiegte im Halbfinale in Arlington Frankreich mit 2:0 und spielt am Sonntag in East Rutherford um den Titel. Ihren Finalgegner ermitteln Titelverteidiger Argentinien und England heute Abend in Atlanta.
2: Ein verdienter Sieg der Spanier, die Frankreichs hochgelobte Offensive um Superstar Mbappé fast durchgängig kontrollieren. Schon nach 22 Minuten die Führung durch Oyarzabal per Strafstoß. Porro besorgt nach 58 Minuten den zweiten Treffer. Spanien liefert auf den Punkt die beste Turnierleistung ab und kann nun entspannt verfolgen, ob sich heute im anderen Halbfinale Messis Argentinier oder England um Kane und Bellingham durchsetzt. Die Polizei in Atlanta ist im Großeinsatz. Die Begegnung dort gilt als Hochrisikospiel. Thomas Thonfeld, Sportredaktion.
1: 4 von 5 Bundesbürgern sehen die Bundesregierung durch die jüngsten beschlossenen und angestoßenen Reformen nicht gestärkt. In einer YouGov-Umfrage gaben 47% an, die Regierung gehe geschwächt in die Sommerpause. Nur 10% sehen die Regierung gestärkt. Heute will sich Bundeskanzler Merz in Berlin bei der traditionellen Sommerpressekonferenz zu aktuellen Themen äußern. Die USA haben ihre Blockade von iranischen Häfen wieder aufgenommen. Laut dem zuständigen Regionalkommando des US-Militärs sollen so Schiffe daran gehindert werden, iranische Häfen oder Küstengebiete anzusteuern oder sie zu verlassen. US-Präsident Trump hatte die Wiederaufnahme der Blockade am Montag angekündigt.
3: Seeblockade, Angriffswellen, iranische Vergeltungsschläge und steigende Ölpreise. Der Konflikt eskaliert. In einem TV-Interview drohte Trump erneut mit der Bombardierung von Brücken und Kraftwerken im Iran nächste Woche. Zunächst sollen die massiven Angriffe auf Irans militärische Infrastruktur weitergehen. So lange, bis ich sage, dass es reicht, sagte Trump dem TV-Sender Fox. Von einer Gebühr in der Straße von Hormuz war er wieder abgerückt. Nun sollen die Golfstaaten mit Investitionen und Handel die Kosten für die Sicherung der Meerenge stemmen. Aus den USA, Tina Eck.
1: Heftige Unwetter haben am Abend die Region Nürnberg schwer getroffen. Nach Angaben der Feuerwehr gingen innerhalb von 5 Stunden fast 3000 Notrufe ein. Die Einsatzkräfte rückten rund 1000 Mal aus, um umgestürzte Bäume zu beseitigen und vollgelaufene Keller auszupumpen. Nach Angaben der Einsatzkräfte gab es mehrere Verletzte. Zum Wetter, die aktuelle Vorhersage des Deutschen Wetterdienstes. In Sachsen und Süden startet der Tag mit Gewittern. Örtlich besteht Unwettergefahr durch Starkregen. Gegen Mittag beruhigt sich die Lage etwas. Später ziehen in der Südhälfte neue Gewitter auf, teils mit Hagel- und orkanartigen Böen. Im Rest des Landes heute meist trocken, im Südwesten Temperaturen bis 32 Grad, sonst bis 27 Grad. An den Küsten kühler. Morgen im Süden und Nordosten einzelne Schauer oder Gewitter. Die Temperaturen wie heute.
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4: Einen schönen guten Morgen. Morgen. Wir haben es 7.34 Uhr. Wir starten rein in den neuen Tag. Heute am Mittwoch. Ole, sage ich an dieser Stelle. Spanien steht im Endspiel der Fußball-Weltmeisterschaft im Finale.
5: Genau.
4: Ja, und Finale ist auch schon fast hier bei uns angesagt in Sachen Fleischer und der Koch, ja.
5: Aber 3 Pakete haben wir noch. 3 WM-Barbecue-Pakete. Es gibt noch 3 Spiele und 3 Pakete. Und 1 gibt es gleich hier schon bei uns zu gewinnen. Also falls Sie sich noch nicht registriert haben, dann klicken Sie sich ganz einfach rein auf unserer Internetseite radiopaloma.de. Wir ziehen den nächsten Gewinner oder die nächste Gewinnerin nach Nick P. und jetzt Anna-Karina Wolczak.

0: Nick P. und Summertime hier auf Radio Paloma, 100% deutscher Schlager. Schönen guten Morgen. Morgen. Wir haben 7.42 Uhr. So, und jetzt gibt es das nächste WM-Barbecue-Paket von Fleischer und der Koch zu
1: das
0: gewinnen.
1: Das vorvorletzte. Ja. Ja, diese WM neigt sich dem Ende. Am Sonntag ist das große Finale. Wir wissen auf jeden Fall, dass Spanien im Finale stehen wird. Ja, und Sie gewinnen so lange noch unser WM-Barbecue-Paket von Fleischer und der Koch, um diese WM, um diesen Sommer so richtig auszukosten. Ja. Und mitmachen ist wirklich ganz einfach. Sie registrieren sich kostenlos auf radiopaloma.de, sind dann ganz automatisch im Lostopf. Und wir haben schon jemanden aus diesem Lostopf rausgezogen, und zwar den Nils aus Tornisch. Und da rufen wir jetzt einfach mal an in Schleswig-Holstein.
0: So, mal sehen, ob der Nils rangeht und sich damit die nächsten Burger hier sichert.
2: Mhm. Hallo, hör Nils.
1: Hallo, einen schönen guten Morgen. Hier sind die Radio Paloma Muntermacher.
2: Ja.
1: Guten Morgen, Nils. Sie haben sich angemeldet für ein WM-Barbecue-Paket von Fleischer und der Koch.
2: Ja.
1: Und wir wollten Ihnen mitteilen, dass Sie das gerade gewonnen haben.
0: Genau,
1: herzlichen Glückwunsch. Ja, ein kleiner Überraschungsanruf heute zum frühen Morgen, ne?
0: So sieht's aus.
2: Ja.
1: Ja. Nils, Sie bekommen jetzt dieses Paket zugeschickt, können das auf jeden Fall richtig lecker genießen. Der Stefan, der hat ja schon das für Sie oder für uns alle hier getestet.
0: Genau, ist
1: und
0: mega lecker,
1: hat
0: wirklich.
1: Hat gesagt, dass es richtig, richtig gut ist. Und Nils, Sie haben ja noch die Chance auf ein XXL-Paket. Und zwar nächste Woche Montag, wenn Sie den Weltmeister richtig tippen. Jetzt ist natürlich die Auswahl schon sehr viel geringer als noch in den letzten Wochen. Mhm. Was glauben Sie denn? Wer macht denn das Rennen? Wer wird Fußball-Weltmeister?
2: Würde ich sagen Argentinien.
1: Argentinien. Alles klar, Nils.
0: Nils, das tragen wir ein. Und wenn das Telefon am Montag bei Ihnen klingelt, da sind wir das, dann heißt es rangehen und dann haben Sie gewonnen.
2: Ja.
1: Okay, Nils, dann wünschen wir Ihnen auf jeden Fall schon mal einen guten Appetit. Ja, und weiterhin viel Spaß mit Radio Paloma.
2: Vielen Dank.
1: Machen Sie es gut. Tschüss.
2: Tschüss. Schönen Tag noch.
0: So, und das vorletzte WM-Barbecue-Paket, das gibt es morgen früh hier bei uns zu gewinnen. Und wenn Sie noch nicht angemeldet sind, dann jetzt noch ganz schnell anmelden auf radiopaloma.de.
1: Morgen früh um 7.40 Uhr ziehen wir das nächste WM-Barbecue-Paket.
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0: Neue Musik von Noel Terhorst, dem Himmel so nah, hier auf Radio Paloma, 100% deutscher Schlager. Bei uns hören Sie die neuen deutschen Schlager jetzt immer zuerst. Schönen guten Morgen.
1: Guten Morgen.
0: Wir haben 7.51 Uhr.
1: Für Bundeskanzler Friedrich Merz steht heute der letzte Termin vor der Sommerpause an. Dabei geht es um die traditionelle Sommerpressekonferenz hier in Berlin. Mehr dazu gibt es gleich hier bei uns in den Radio Paloma Nachrichten um 8.
0: So, und was sonst noch heute wichtig ist, das erfahren wir jetzt beim Blick in die Sterne.
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3: Sie sollten sich hinter die Ohren schreiben, dass Neid und Missgunst keine guten Begleiter sind. Es würde Ihnen sehr viel mehr bringen, wenn Sie sich auf Ihre eigenen Fähigkeiten besinnen.
2: Stier.
3: Sie surfen gerade auf einer Erfolgswelle und sollten dies auch mal gebührend genießen. Doch bleiben Sie trotzdem weiter am Ball. Sie wissen ja, wer hoch hinaufsteigt, kann umso tiefer fallen.
2: Zwillinge.
3: Sie gehen definitiv zu leichtfertig mit Ihrer Gesundheit um. Das kann sich mit der Zeit rächen. Deshalb sollten Sie besser auf eine ausgewogene Ernährung und auf regelmäßige Ruhephasen achten.
2: Krebs.
3: Dies ist ein großartiger Zeitpunkt, um so richtig gut gelaunt durch den Tag zu gehen. Mit Ihrer sonnigen Stimmung reißen Sie jeden mit und Ihnen gelingt so gut wie alles, was Sie anpacken.
2: Löwe.
3: Legen Sie die eigene Messlatte heute nicht zu hoch. Frust und Enttäuschung würden sich nur negativ auf Ihr Wohlbefinden auswirken. Denken Sie daran, Rom wurde auch nicht an einem Tag erbaut.
2: Jungfrau.
3: Ihr Problem ist, dass Sie heute zu viel wollen und das auch noch alles auf einmal. Das kann nicht lange gut gehen, denn bei dem Tempo geht Ihnen auf halber Strecke die Puste aus.
2: Waage.
3: Sie sollten heute keine Gelegenheit für einen Flirt ungenutzt verstreichen lassen. Lassen Sie ruhig Ihren Charme spielen und tun Sie damit auch etwas für Ihr Ego.
2: Skorpion.
3: Sie neigen dazu, mit großem Ernst über das Leben nachzugrübeln. Vergessen Sie das im Moment doch mal und genießen Sie einfach das Leben ein bisschen mehr. Lassen Sie alle Fünfe gerade sein.
2: Schütze.
3: Voller Ungeduld warten Sie darauf, dass sich nun endlich ein lang ersehnter Erfolg einstellt. Haben Sie noch etwas Geduld. Sie werden sehen, dass es sich lohnt.
2: Steinbock.
3: Sie müssen sich damit abfinden, dass im Leben nicht immer nur paradiesische Zustände herrschen. Aus jeder Mücke machen Sie heute einen Elefanten. Damit nerven Sie andere Menschen.
2: Wassermann.
3: Heute brauchen Sie viel Abwechslung, damit Ihre Stimmung wieder besser wird. Zeigen Sie Spontanität und machen Sie einfach mal nur das, worauf Sie gerade Lust haben.
2: Fische.
3: Sie reagieren zurzeit äußerst gereizt und nervös. Schon die kleinste Kleinigkeit lässt Sie aus der Haut fahren. Was Sie jetzt brauchen, ist eine Pause.
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1: Ich bin Dirk Zeitler. Die USA haben ihre Blockade von iranischen Häfen wieder aufgenommen. Laut dem zuständigen Regionalkommando des US-Militärs sollen so Schiffe daran gehindert werden, iranische Häfen oder Küstengebiete anzusteuern oder sie zu verlassen. US-Präsident Trump hatte die Wiederaufnahme der Blockade zuvor angekündigt.
2: Seeblockade, Angriffswellen, iranische Vergeltungsschläge und steigende Ölpreise. Der Konflikt eskaliert. In einem TV-Interview drohte Trump erneut mit der Bombardierung von Brücken und Kraftwerken im Iran nächste Woche. Zunächst sollen die massiven Angriffe auf Irans militärische Infrastruktur weitergehen. So lange, bis ich sage, dass es reicht, sagte Trump dem TV-Sender Fox. Von einer Gebühr in der Straße von Hormuz war er wieder abgerückt. Nun sollen die Golfstaaten mit Investitionen und Handel die Kosten für die Sicherung der Meerenge stemmen. Aus den USA, Tina Eck.
1: Heftige Unwetter haben am Abend die Region Nürnberg schwer getroffen. Nach Angaben der Feuerwehr rückten die Einsatzkräfte rund 1000 Mal aus, um umgestürzte Bäume zu beseitigen und vollgelaufene Keller auszupumpen. Nach Angaben der Einsatzkräfte gab es mehrere Verletzte. Zum Sport. Spanien hat das Endspiel der Fußballweltmeisterschaft erreicht. Der Europameister besiegte im Halbfinale in Arlington Frankreich mit 2:0 und spielte am Sonntag in East Rutherford um den Titel. Ihren Finalgegner ermitteln Titelverteidiger Argentinien und England heute Abend in Atlanta.
3: Ein verdienter Sieg der Spanier, die Frankreichs hochgelobte Offensive um Superstar Mbappé fast durchgängig kontrollieren. Schon nach 22 Minuten die Führung durch Oyarzabal per Strafstoß. Porro besorgt nach 58 Minuten den zweiten Treffer. Spanien liefert auf den Punkt die beste Turnierleistung ab und kann nun entspannt verfolgen, ob sich heute im anderen Halbfinale Messis Argentinier oder England um Kane und Bellingham durchsetzt. Thomas Thonfeld, Sportredaktion.
1: Auf dem Weg zu einem Engagement von Jürgen Klopp als Bundestrainer haben DFB-Präsident Neuendorf und Red Bull-Chef Mitzlaff anscheinend eine Lösung gefunden. Konkrete Ergebnisse über das Treffen in München wurden zunächst nicht veröffentlicht. Knackpunkt der Gespräche war Klopps Vertrag als Head of Global Soccer bei Red Bull. In dieser Funktion ist er noch bis 2029 an Red Bull gebunden. Zum Wetter, die aktuelle Vorhersage des Deutschen Wetterdienstes. In Sachsen und Süden startet der Tag mit Gewittern. Örtlich besteht Unwettergefahr durch Starkregen. Gegen Mittag beruhigt sich die Lage etwas. Später ziehen in der Südhälfte neue Gewitter auf, teils mit Hagel- und orkanartigen Böen. Im Rest des Landes heute meist trocken, im Südwesten Temperaturen bis 32 Grad, sonst bis 27 Grad. An den Küsten kühler. Morgen im Süden und Nordosten einzelne Schauer oder Gewitter. Die Temperaturen wie heute.
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4: Einen schönen guten Morgen heute am Mittwoch. Wir haben es 3:08. Wir starten rein in den neuen Tag. Heute zur Halbzeit der Woche. Wobei in Frankreich ist heute eher so nicht Bergfest angesagt, sondern eher so Tal der Tränen.
5: Tal der Tränen, definitiv. Ja, die Franzosen sind raus. Spanien, genau. Spanien steht im Finale. Muss man ehrlich sagen, hat keiner so richtig erwartet. Von Anfang an hieß es ja, die Franzosen, die sind so stark. Die holen sich bestimmt den Weltmeistertitel. Kannst du mal sehen.
4: Ich finde, sie stehen verdient im Finale, die Spanier. Mhm. Ja, haben gestern ein tolles Spiel gemacht gegen die Franzosen.
5: Ja, und auf das Spiel schauen wir gleich auch nochmal ganz ausführlich.
4: Jawohl, nach Michel und jetzt Patrick Lindner. Hier ist Wenn der Wahnsinn will.

0: und spielt jetzt am Sonntag um den Titel.
1: Ja, und wer dann gegen Spanien spielt, das erfahren wir heute, denn heute Abend gibt es das zweite Halbfinale zwischen Argentinien und England. Und dazu ist jetzt Thomas Thunfeld aus der Radio Paloma Redaktion bei uns. Einen schönen guten Morgen.
2: Guten Morgen. Guten Morgen.
0: So, schauen wir nochmal auf das Spiel gestern Abend. Spanien setzt sich im ersten Halbfinale mit 2:0 gegen Frankreich durch. Souveräner als erwartet, oder?
2: Ja, das muss man sagen, denn dass die Spanier die hochgelobte französische Offensive derart beherrschen, das war vorher so nicht zu erwarten. Spanien mit einer ganz, ganz starken Mannschaftsleistung. Frankreich kam kaum zu Chancen. Die Tore der Spanier dagegen absolut verdient. Sowohl der Elfmeter von Oyarzabal nach 22 Minuten, als auch der schön herauskombinierte zweite Treffer durch Porro in Minute 58. Liefert der Europameister im Finale nochmal so eine Leistung ab, dann hat das Team gute Chancen, auch den WM-Titel zu holen.
0: Ja, also ich glaube auch ganz fest dran. Ja, ich drücke ganz fest die Daumen.
1: Ja, dein Corazon schlägt ja auch Spanisch. Ne? Ja. So, und das zweite Halbfinale heute heißt England gegen Argentinien. Gilt offenbar als Hochrisikospiel. In Atlanta sind zusätzliche Sicherheitskräfte und die Polizei im Einsatz. Warum ist dieses Spiel so brisant?
2: Na, zum einen fühlen sich die Engländer auch 40 Jahre danach immer noch durch das legendäre Handtor von Diego Maradona im WM-Viertelfinale von 1986 betrogen. Mhm. Der Argentinier meinte hinterher ja, es sei die Hand Gottes gewesen, die den Ball ins englische Tor befördert habe. Mhm. Zum anderen haben die beiden Länder ja 1982 einen Krieg um die Falklandinseln geführt. Und diese Gemengelage führt dazu, dass sich die Fangruppen jetzt nicht gerade vor gegenseitiger Zuneigung überschlagen.
1: Verstehe. Ja, es wird sportlich auf jeden Fall auch ein sehr, sehr brisantes Spiel. Ich meine, rein sportlich betrachtet ist es ja quasi Duell des Weltmeisters gegen den Vize-Europameister.
0: So sieht's aus.
1: Wer ist denn da im Vorteil?
2: Also beide Mannschaften nehmen sich nicht viel. Die Argentinier sind extrem abgezockt und sie haben eben diesen alles überragenden Ausnahmespieler Messi. Trainer Thomas Tuchel, der hat den Engländern eine sehr effiziente Spielweise verpasst. Sie glänzen nicht so oft, aber sie gewinnen ihre Spiele. Und sie haben mit Harry Kane und Jude Bellingham gleich zwei potenzielle Matchentscheider. Und vielleicht gibt das am Ende den Ausschlag. Warten wir es ab.
0: Naja, ich bin sehr gespannt. Ja, wobei ich sage, die werden am Sonntag, egal wer da heute gewinnt, nur um Platz 2 spielen. Ja? Also Spanien wird Weltmeister werden. Da lege ich mich jetzt ganz genau fest.
1: Oh, okay.
0: Na, ich meine, immerhin habe ich von Anfang an schon gesagt, Spanien wird Weltmeister.
1: Jetzt auf einmal, ja.
0: Nach Deutschland wohlgemerkt.
1: Ja, nach Deutschland und Frankreich und all den, aber jetzt auf jeden Fall.
0: So, kurzer Blick auf die Uhr. Wir haben es 8 Uhr und 13 Minuten damit. Schönen guten Morgen.
1: Guten Morgen. Ja, es geht auf in den 15. Juli und 15 ist auch schon das richtige Stichwort. Denn heute vor 15 Jahren kam Norman Langens Debütalbum Pures Gold raus.
0: Oh ja.
1: Und wie es ihm mit diesem besonderen Jubiläum geht, das klären wir gleich hier bei uns in den Radio Paloma Star.
0: 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Schönen guten Morgen jetzt mit den Flippers im heißen Sand von Rodos.

0: Michelle hier auf Radio Paloma, 100% deutscher Schlager um 10 nach 8.
1: Spanien hat das Endspiel der Fußball-Weltmeisterschaft erreicht. Der Europameister besiegte im Halbfinale Frankreich mit 2:0

0: Worauf wollen wir warten? Mariella Milana hier auf Radio Paloma, 100% deutscher Schlager. Die neuen deutschen Schlager, die hören sich hier bei uns immer zuerst. Wir haben es 20 nach 8.
1: Die Abnehmspritze ist ja aktuell in aller Munde. Hm. Ist aber auch kein Wunder, denn viele nehmen damit ja auch tatsächlich ab. Ja.
0: Genau.
1: Aber es gibt natürlich auch Nebenwirkungen.
0: Ja, besonders häufig sind da Magen-Darm-Beschwerden, Müdigkeit und auch teilweise Herz-Kreislauf-Probleme. Und eine ganz besondere Sache, die Lebensqualität. Die verbessert sich nämlich laut einer neuen Studie kaum.
1: Ja, Mediziner warnen sogar bei den Abnehmspritzen vor dem Jojo-Effekt. Ja, sobald man das Medikament absetzt, nimmt man wieder zu. Das Bauchfett ist also im Grunde wie das neue Kindergeld. Ja, also man muss gar nichts tun, das kommt einfach von ganz allein.
0: Aha.
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1: Und heute Morgen geht es um Norman Lange.
4: Pures Gold.
1: Ja, heute ist der 15. Juli und heute feiert Norman Lange einen ganz besonderen Tag.
0: Genau, heute feiert nämlich sein Album Geburtstag. Heute, vor 15 Jahren, erschien sein Debütalbum Pures Gold, mit dem ja seine Schlagerkarriere damals so richtig startete. Mhm. Ja, und Norman kann es auch heute noch kaum glauben, dass das jetzt alles irgendwie schon 15 Jahre her ist.
5: Mein Gott, heute vor 15 Jahren kam mein erstes Album raus, mein Debütalbum Pures Gold, und ich fühle absolute Dankbarkeit. Es hat so viele Jahre gedauert, bis ich das aufnehmen durfte, bis ich dahin kam, meinen ersten großen Plattendeal unterzeichnen durfte. Und jetzt stehe ich hier, 15 Jahre später, und singe immer noch mein Pures Gold bei jeder Veranstaltung. Und ja, es erfüllt mich mit Glück.
1: Ja, und auch wir sagen an dieser Stelle herzlichen Glückwunsch zu diesem tollen Jubiläum und feiern heute kräftig mit.
0: Genau, zur Feier des Tages gibt es nämlich heute den ganzen Tag über Songs aus diesem Album hier bei uns im Programm.
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0: Deos von Club 3 hier auf Radio Paloma, 100% deutscher Schlager um 8.26 Uhr.
1: Die USA haben ihre Blockade von iranischen Häfen wieder aufgenommen. Mehr dazu ja gleich bei uns in den Radio Paloma Nachrichten um 8:30 Uhr.
0: Und bis dahin gibt's Bianca ab.

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1: Ich bin Dirk Zeitler. Die USA haben ihre Blockade von iranischen Häfen wieder aufgenommen. Laut dem zuständigen Regionalkommando des US-Militärs sollen so Schiffe daran gehindert werden, iranische Häfen oder Küstengebiete anzusteuern oder sie zu verlassen. US-Präsident Trump hatte die Wiederaufnahme der Blockade zuvor angekündigt.
2: Seeblockade, Angriffswellen, iranische Vergeltungsschläge und steigende Ölpreise. Der Konflikt eskaliert. In einem TV-Interview drohte Trump erneut mit der Bombardierung von Brücken und Kraftwerken im Iran nächste Woche. Zunächst sollen die massiven Angriffe auf Irans militärische Infrastruktur weitergehen. So lange, bis ich sage, dass es reicht, sagte Trump dem TV-Sender Fox. Von einer Gebühr in der Straße von Hormuz war er wieder abgerückt. Nun sollen die Golfstaaten mit Investitionen und Handel die Kosten für die Sicherung der Meerenge stemmen. Aus den USA, Tina Eck.
1: Heftige Unwetter haben am Abend die Region Nürnberg schwer getroffen. Nach Angaben der Feuerwehr rückten die Einsatzkräfte rund 1000 Mal aus, um umgestürzte Bäume zu beseitigen und vollgelaufene Keller auszupumpen. Nach Angaben der Einsatzkräfte gab es mehrere Verletzte. Zum Sport. Spanien hat das Endspiel der Fußballweltmeisterschaft erreicht. Der Europameister besiegte im Halbfinale in Arlington Frankreich mit 2:0 und spielte am Sonntag in East Rutherford um den Titel. Ihren Finalgegner ermitteln Titelverteidiger Argentinien und England heute Abend in Atlanta.
3: Ein verdienter Sieg der Spanier, die Frankreichs hochgelobte Offensive um Superstar Mbappé fast durchgängig kontrollieren. Schon nach 22 Minuten die Führung durch Oyarzabal per Strafstoß. Porro besorgt nach 58 Minuten den zweiten Treffer. Spanien liefert auf den Punkt die beste Turnierleistung ab und kann nun entspannt verfolgen, ob sich heute im anderen Halbfinale Messis Argentinier oder England um Kane und Bellingham durchsetzt. Thomas Thonfeld, Sportredaktion.
1: Auf dem Weg zu einem Engagement von Jürgen Klopp als Bundestrainer haben DFB-Präsident Neuendorf und Red Bull-Chef Mitzlaff anscheinend eine Lösung gefunden. Konkrete Ergebnisse über das Treffen in München wurden zunächst nicht veröffentlicht. Knackpunkt der Gespräche war Klopps Vertrag als Head of Global Soccer bei Red Bull. In dieser Funktion ist er noch bis 2029 an Red Bull gebunden. Zum Wetter, die aktuelle Vorhersage des Deutschen Wetterdienstes. In Sachsen und Süden startet der Tag mit Gewittern. Örtlich besteht Unwettergefahr durch Starkregen. Gegen Mittag beruhigt sich die Lage etwas. Später ziehen in der Südhälfte neue Gewitter auf, teils mit Hagel- und orkanartigen Böen. Im Rest des Landes heute meist trocken, im Südwesten Temperaturen bis 32 Grad, sonst bis 27 Grad. An den Küsten kühler. Morgen im Süden und Nordosten einzelne Schauer oder Gewitter. Die Temperaturen wie heute.
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4: Einen schönen guten Morgen, wir haben es 8:33 Uhr. Wir starten durch in die Halbzeit der Woche heute am Mittwoch. So, wir haben hier noch 2 Burgerpakete von Fleischer und Koch für Sie. Morgen gibt es das vorletzte zu gewinnen und am Freitag dann das allerletzte.
5: Genau, und falls Sie sagen, hey, ich will auf jeden Fall noch eins, dann melden Sie sich ganz schnell an auf unserer Internetseite radiopaloma.de. Dann sind Sie auf jeden Fall im Lostopf und wir drücken Ihnen dann morgen für 7:40 Uhr ganz fest die Daumen.

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0: Andreas Martin um 8.40 Uhr. Guten Morgen.
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2: So, wie wäre es mit 500 Euro für einen IKEA-Einkauf oder für Saturn, Mediamarkt, H&M, Amazon, geht aber auch irgendwie Drogerien, Supermärkte, okay, also gut. Rewe, Aldi, Netto, was
0: und
2: sie wollen.
0: Kann man ja eigentlich auch ganz einfach gewinnen. Ne? Man kriegt ja ständig irgendwelche E-Mails, ja, wo einem irgendwie gesagt wird, ja, sie können da Gutscheine gewinnen.
2: Genau.
0: Aber meistens ist das tatsächlich ein Fake.
2: Ja, und darüber sprechen wir heute Morgen mit Frau Dr. Grit Kittelmann von der Verbraucherzentrale Berlin. Guten Morgen.
3: Guten Morgen auch von mir.
2: So, Frau Kittelmann, was genau steckt denn hinter diesen Gewinnspielen, die wir ja irgendwie alle schon mal gekriegt haben?
3: Ja, also meistens sind hier Datensammler am Werk. Mit den Firmen, von denen es angeblich Gutscheine zu gewinnen gibt, haben die so gar nichts zu tun. Sie verwenden einfach nur deren Namen und Logos für ihre Zwecke.
2: Okay.
0: Und meistens sehen diese E-Mails ja auch wirklich
2: täuschend echt aus.
0: Ja. Was kann ich denn machen, beziehungsweise was kann mir passieren, wenn ich da drauf reinfalle?
3: Also wenn Sie zum Beispiel auf eine E-Mail antworten, dann heißt das, Ihre Adresse wird genutzt. Und die Folge könnten weitere unseriöse Nachrichten sein, auch mit Phishing-Versuchen. Dann erhalten Sie vielleicht plötzlich falsche Paketbenachrichtigungen oder ähnliches.
2: Okay, ist jetzt die Frage, wie kann ich mich denn davor schützen? Weil ich meine, das kann ja wirklich jedem passieren, dass man sowas bekommt.
3: Ja, Sie müssen einfach auf typische Merkmale von Profilen und Seiten mit Fake-Gewinnspielen achten. Sie existieren zum Beispiel erst seit kurzer Zeit und haben sehr wenig Beiträge. Sie nutzen zwar die Namen und Logos bekannter Unternehmen, haben aber gar kein richtiges Impressum. Und wenn Sie über die Teilnahmebedingungen unklar gelassen werden, dann sollten Sie auch ganz misstrauisch werden. Und wenn es keine Möglichkeit gibt, Kontakt aufzunehmen, dann stimmt auch was nicht. Also noch besser als auf so etwas zu achten, ist es, einfach nicht mitzumachen.
2: Auch wenn es sehr fällt. Auch wenn es, genau, wollte ich sagen, auch wenn es verlockend klingt, ja.
3: Genau.
2: Gerade weil es eben diese alltäglichen Dinge sind, die viele von uns brauchen, also da einfach nicht reinfallen. Frau Kittelmann, vielen, vielen Dank für Ihre Tipps und wir hören uns natürlich nächste Woche wieder.
3: Bis nächste Woche. Tschüss.
2: Ciao.
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0: Was für eine geile Zeit. Ben Zucker und DJ Ötzi hier auf Radio Paloma. 100% deutscher Schlager. Schönen guten Morgen am Mittwoch.
1: Morgen.
0: Wir haben es damit 10 vor 9.
1: Für Bundeskanzler Friedrich Merz steht heute der letzte Termin vor der Sommerpause an und dabei gibt's da heute nochmal die traditionelle Sommerpressekonferenz in Berlin. Mehr dazu gibt's gleich hier bei uns in den Radio Paloma Nachrichten um 9.
0: Also im Urlaub lege ich immer ganz großen Wert darauf, ja, dass sie definitiv mit dabei ist. Mhm. Die Klimaanlage. Aber auch für die eigenen vier Wände wird eine Klimaanlage anscheinend für viele von uns immer zu einem größeren Thema.
1: Ja, die aktuellen hohen Temperaturen in diesem Jahr treiben die Nachfrage nach Klimaanlagen an. Laut einer neuen Umfrage geplant, jeder Fünfte sich ein Klimagerät anzuschaffen. Vor einem Jahr lag der Anteil noch bei rund 10%.
0: Ja, aktuell sind auch viele Klimaanlagen und Ventilatoren ausverkauft, wie Fiona Reinhardt aus der Radio Paloma Redaktion weiß.
2: Die Hitzewelle habe die Nachfrage nach Klimaanlagen explodieren lassen, heißt es vom Einzelhandel. Laut der YouGov-Umfrage haben fast 20% bereits eine Klimaanlage zu Hause. Doppelt so viele wollen nachziehen. Hier ist aber Geduld gefragt. In vielen Geschäften wird der Nachschub knapp. Und die Fachbetriebe, die Klimaanlagen einbauen, sind im Dauereinsatz mit Wartungen und Reparaturen. Wer eine neue Anlage installieren lassen will, muss im Schnitt gut 3 Monate warten.
0: Ja, Klimaanlagen werden immer beliebter. Die Monteure, die kommen kaum noch hinterher, die Dinger zu installieren. Ja, und wenn das so weitergeht, dann wird es bald wie in der DDR. Ne? Da musste man ja auch jahrelang auf sein Auto warten.
3: Das stimmt.
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1: Ich bin Dirk Zeitler. US-Präsident Trump hat dem Iran mit Angriffen auf die zivile Infrastruktur des Landes gedroht. Nächste Woche würden alle Kraftwerke und Brücken zerstört, es sei denn, sie kommen an den Verhandlungstisch und verhandeln, sagte er in einem Interview des US-Senders Fox News.
2: Schon im April hatte Trump dem Iran mit Vernichtung gedroht. Damals lenkte die Führung in Teheran ein und beide Kriegsparteien vereinbarten eine Waffenruhe. Heute dagegen sind die Fronten verhärtet. Auch das iranische Militär scheint bereit, größere Risiken einzugehen, um seine Kontrolle über die Straße von Hormuz zu sichern. Experten warnen deshalb, der Krieg könnte erneut mehrere Wochen dauern. Damit wächst die Sorge vor einer weiteren Eskalation in der gesamten Region. Aus Teheran, Arne Bentsch.
1: Heftige Unwetter haben die Region Nürnberg am Abend schwer getroffen. Es gibt mehrere Verletzte. Nach Angaben der Feuerwehr gingen innerhalb von 5 Stunden fast 3000 Notrufe ein. Daraus entstanden rund 1000 Feuerwehreinsätze in Nürnberg, Fürth und Erlangen.
3: Das Ende einer Hitzewelle ist oft verbunden mit heftigen Unwettern. Die ganze Nacht sind die Rettungskräfte im Dauereinsatz, pumpen vollgelaufene Keller leer oder räumen umgestürzte Bäume zur Seite. Auch Autos und Gebäude werden von Bäumen getroffen, mehrere Menschen eingeklemmt. Der Flugverkehr am Airport Nürnberg wird für 80 Minuten eingestellt. 7 Flüge sind betroffen. An einer Grundschule im Landkreis Nürnberger Land fällt der Präsenzunterricht heute wegen umgestürzter Bäume und herabfallender Äste aus. Uli Reitinger, Nachrichtenredaktion.
1: Bei Razzien wegen mutmaßlichen Drogenschmuggels in die Justizvollzugsanstalt Rheinbach bei Bonn haben Ermittler in Privatwohnungen unter anderem Kokain und Amphetamine gefunden. Die 8 beschuldigten JVA-Bediensteten wurden laut Ministerium suspendiert. In insgesamt 8 Wohnungen beschlagnahmten die Ermittler Dutzende Beweismittel, vor allem Handys, Laptops und Schriftsätze. Zum Sport. Spanien hat das Endspiel der Fußballweltmeisterschaft erreicht. Der Europameister besiegt im Halbfinale in Arlington Frankreich mit 2:0 und spielt am Sonntag in East Rutherford um den Titel. Ihren Finalgegner ermitteln Titelverteidiger Argentinien und England heute Abend in Atlanta. Zum Wetter, die aktuelle Vorhersage des Deutschen Wetterdienstes. Heute Vormittag im Süden noch gewittrige Regenfälle mit Starkregengefahr, örtlich Unwetter. Ab dem Nachmittag vor allem in der Südhälfte neue Gewitter, örtlich Unwetter durch heftigen Starkregen, Hagel- und orkanartige Böen. Im Rest des Landes heute meist trocken, im Südwesten Temperaturen bis 32 Grad, sonst bis 27 Grad, an den Küsten etwas kühler. Morgen im Süden und Nordosten einzelne Schauer oder Gewitter, die Temperaturen wie heute.
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4: Kurzer Blick auf die nur 9 Uhr Uhr. Es ist 9:03. Einen wunderschönen guten Morgen.
5: Guten Morgen.
4: Ja, und das heißt, wir spielen das nur 9 Uhr Schlagerquiz.
5: Ja, zu gewinnen gibt es wie immer unsere nur 9 Uhr Uhr. Ein smarter Lautsprecher ist das mit Wecker, mit Uhr. Und natürlich können Sie damit Radio Paloma empfangen. Mhm. Und wir sind auf der Suche nach dieser Sängerin hier.
6: Ja, ich habe gerade echt Spaß.
4: Ja, wer ist es denn? Das ist die große Frage. Mhm. Heute gibt es ja schon Hinweis Nummer 2.
5: Und die Hinweise scheinen zu helfen, weil gestern sind viele richtige Lösungen eingetrudelt. Und ich glaube, das ist auch heute wieder so. Und zwar lebt unsere gesuchte Sängerin vegan.
6: Ja, ich habe gerade echt Spaß.
4: Also wenn Sie wissen, wer das ist, Lösung abgeben, ganz einfach auf radiopaloma.de. Morgen um diese Zeit gibt es den alles entscheidenden letzten Hinweis. Mhm. Und am Freitag dann schon die Auflösung.

0: Daniela endlich hier auf Radio Paloma, 100% deutscher Schlager um 10 nach 9.
1: Wir sind mitten im Sommer und damit auch in der Urlaubszeit. Hier bei uns in Berlin merken wir das immer ganz besonders gut, dass Ferien sind, weil die Stadt dann tatsächlich leerer ist. Ja. Also weniger Menschen, weniger Autos und irgendwie ist alles auch ein bisschen stressfreier.
0: Ja, und das ist auch schon das richtige Stichwort, stressfrei. Gerade der Urlaub, der ja eigentlich zur Erholung da ist, der sollte stressfrei sein. Und damit das auch wirklich gut gelingt, kann auch Technik und sogar KI helfen. Und warum? Das weiß Julian Degler aus der Radio Paloma Redaktion. Einen schönen guten Morgen.
2: Guten Morgen.
1: So, du hast heute Morgen mal ein paar smarte Reisehelfer rausgesucht, ja, die uns den Urlaub erleichtern können. Fangen wir mal beim Start an. Also zum Beispiel beim Autofahren zum Urlaubsort, ja. Welche Technik kann mir denn da im Auto helfen, damit die Fahrt zum Beispiel über den Brennerpass nach Bella Italia so angenehm wie möglich wird?
2: Also viele nutzen ja ihr Smartphone als Navi. Mhm. Da lohnt sich eine Handyhalterung, die ich an der Lüftung anbringen kann. So habe ich die Route immer im Blick und den Helfer gibt es schon für wenige Euro. Mhm. Und ja, Stichwort Italien. Im Süden ist es im Sommer ja ziemlich heiß. Und wenn mein geparktes Auto, wenn ich das vor starker Sonneneinstrahlung schützen will, wäre vielleicht ein Sonnenschirm für die Frontschutzscheibe etwas. Das ist quasi wie so ein rechteckiger Regenschirm. Mhm. Den kann ich easy öffnen und dann im Innern an der Scheibe einfach ausbreiten.
0: Okay, mhm, gut zu wissen. Und welche Apps sollte ich mir vielleicht von der Reise runterladen?
2: Ja, ein unvergesslicher Urlaub will natürlich gut geplant sein. Wenn ich mir beim Packen schon den Kopf zerbreche, dann könnte die App Packpoint interessant sein. Da gebe ich Ziel, Dauer und die geplanten Aktivitäten.

0: Daten der Reise an und die App erstellt mir dann die passende Packliste und berücksichtigt auch das Wetter. Wenn ich die Sprache des Urlaubslandes nicht spreche, kann ich mir den Google Übersetzer aufs Handy laden. Mit der Fotofunktion der App kann ich mir zum Beispiel die Speisekarte übersetzen lassen. Mhm. Für Reisen in größeren Gruppen sind Apps hilfreich, die beispielsweise Ausgaben verwalten und aufteilen. Mein Tipp, auch eine Powerbank einpacken, denn Apps ziehen ganz schön viel Akku.
1: Ja, witzigerweise habe ich die erst gestern in unser Auto gelegt. So, und für Leute, die jetzt spontan vielleicht einen Urlaub buchen und bisher gar nicht wissen, wo es hingehen soll, die jetzt sagen, komm, wir machen jetzt einfach irgendwas im Sommer. Was kann denen denn jetzt ganz praktisch bei der Urlaubsplanung helfen?
0: Hier ist die Antwort künstliche Intelligenz. Mit ChatGPT, Google Gemini oder Microsoft Copilot kann ich meinen Roadtrip planen, passende Unterkünfte und Sehenswürdigkeiten finden und Tipps einholen. Und das eben ganz nach meinen Wünschen. Je präziser die Eingaben, desto besser ist auch das Ergebnis. Es gibt auch spezielle KI-Reisehelfer. Trip Planner AI etwa, sage ich, wo es hingehen soll, wie lange, ob ich allein, als Paar oder als Familie verreise und was mein Budget ist. Und im Handumdrehen ist meine Reise dann zum Beispiel nach Rom geplant. Aber aufgepasst, KI macht Fehler auch bei der Urlaubsplanung. Bevor die Reise losgeht, sollte man die Reiseinformationen also noch einmal gründlich prüfen, dann kann eigentlich nichts mehr schief gehen. In diesem Sinne, gute Reisen.
2: Ja, naja, so einfach ist es dann aber doch nicht, finde ich. Ja, also ich habe vor 2-3 Jahren haben wir tatsächlich mal uns eine Rundreise mit künstlicher Intelligenz zusammenstellen lassen. Und was da alles auf der To-Do-Liste stand.
1: Ich wollte gerade sagen, dann ist es doch nicht mehr so stressfrei.
2: Nee,
1: ne?
2: Nee, das war ein Marathon. Da war dann nichts mit Mittagsschlaf oder so, ja. Da war dann nichts mit Mittagsschlaf oder so, ne? Sondern einfach von morgens bis abends Programm.
1: Ja.
2: So, kurzer Blick auf die Uhr. Wir haben es 9:13. Einen schönen guten Morgen.
1: Guten Morgen.
2: Ja, es geht auf in den neuen Tag. Heute an diesem 15. Juli.
1: Ja, und seit ein paar Jahren ist ja Jürgen Drews jetzt schon im Schlagerruhestand. Nichtsdestotrotz hat er ja hier und da auch mal ein paar öffentliche Auftritte. So jetzt auch in München. Und da waren alle Beteiligten erstmal kurz ein bisschen schockiert, denn Jürgen ist da mit einem Rollator aufgetaucht. Mehr dazu gibt es gleich hier bei uns in den Radio Paloma Star News.
2: 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Und jetzt haben wir Jürgen Drews zusammen mit unserem Jubilar des Tages, Norman Langen. Der feiert heute 15-jähriges Jubiläum seines ersten Albums Pures Gold.
1: Ja.
2: Und aus diesem Album hören wir jetzt ihr gemeinsames Duett Ich baue dir ein Schloss.
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0: Andrea Jürgens, hier auf Radio Paloma, 100% deutscher Schlager. Wir haben es 20 nach 9.
1: Gestern gab es ja im Norden Deutschlands heftige Unwetter mit Starkregen und viel Hagel, der auch vielerorts Schäden verursacht hat. Und auch gestern Abend gab es neue Unwetter, diesmal allerdings in Bayern, genauer gesagt in der Region rund um Nürnberg.
0: Ja, es gab sogar mehrere Verletzte. Nach Angaben der Feuerwehr gingen innerhalb von 5 Stunden fast 3000 Notrufe ein. Daraus entstanden rund 1000 Feuerwehreinsätze in Nürnberg, Fürth und Erlangen, wie Uli Reitinger aus der Radio Paloma Redaktion weiß.
2: Das Ende einer Hitzewelle ist oft verbunden mit heftigen Unwettern. Die ganze Nacht sind die Rettungskräfte im Dauereinsatz, pumpen vollgelaufene Keller leer oder räumen umgestürzte Bäume zur Seite. Auch Autos und Gebäude werden von Bäumen getroffen, mehrere Menschen eingeklemmt. Der Flugverkehr am Airport Nürnberg wird für 80 Minuten eingestellt. 7 Flüge sind betroffen. An einer Grundschule im Landkreis Nürnberger Land fällt der Präsenzunterricht heute wegen umgestürzter Bäume und herabfallender Äste aus.
0: Ja, Wahnsinn, oder? Man hat ja auch die Bilder gesehen gestern auch schon im Fernsehen, was da auch generell so passiert ist. Also Freunde
1: Autos.
0: Freunde von mir wohnen in der Region Hannover und denen hat es die Jalousie, also den Rollladen, zerdeppert quasi.
1: Wahnsinn.
0: Mit dem Hagel. Also das ist wirklich Wahnsinn, ne?
1: Ja, und so wie es aussieht, wird es wohl bis zum Wochenende auch noch so weitergehen. Ne? Dann ist erstmal die große Abkühlung da. Ja, dann können wir alle ein bisschen cool down machen.
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1: Und heute Morgen geht es um Jürgen Drews. Ja, seit mittlerweile 4 Jahren ist Jürgen Drews ja jetzt schon in Schlagerrente. Mhm. Einer der Gründe für den damaligen Rückzug war seine Erkrankung Polyneuropathie.
0: Ja, dabei kommt es zu Nervenschäden, die Muskelschwäche, Muskelkrämpfe oder Gangunsicherheiten verursachen können. Und damit man da seinen Alltag gut bewältigen kann, ist man eben manchmal auch auf Hilfe angewiesen.
1: Ja, zum Beispiel in Form eines Rollators.
0: Genau, mit dem zeigte sich Jürgen jetzt nämlich bei einer Veranstaltung in München. Für all die, die ihn damit gesehen haben, war das natürlich erstmal ein Schock, ne? Also Jürgen Drews mit dem Rollator, aber Jürgen zeigte sich davon völlig unbeeindruckt. Er kann nämlich noch ganz normal gehen, sagt er, wusste aber nicht, wie lange er bei dieser Veranstaltung stehen muss und weil ihm das eben schwerfällt, hat er sein Rolli einfach zur Sicherheit mitgebracht. Ne?
1: Ja, gebraucht hat er ihn aber schlussendlich gar nicht. Ne?
0: Genau, aber wir finden, das ist ein starker Auftritt von Jürgen. Ja. Ich meine, schließlich sind solche Alltagshilfen genau dafür da, dass sie einem eben helfen.
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0: Buongiorno, Pietro Basile hier auf Radio Paloma, 100% deutscher Schlager zum Start in den Mittwoch. Wir haben es 9.27 Uhr.
1: Die USA haben ihre Blockade von iranischen Häfen wieder aufgenommen. Alle Einzelheiten dazu gleich hier bei uns in den Radio Paloma Nachrichten um 9:30 Uhr.

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1: Ich bin Dirk Zeitler. US-Präsident Trump hat dem Iran mit Angriffen auf die zivile Infrastruktur des Landes gedroht. Nächste Woche würden alle Kraftwerke und Brücken zerstört, es sei denn, sie kommen an den Verhandlungstisch und verhandeln, sagte er in einem Interview des US-Senders Fox News.
2: Schon im April hatte Trump dem Iran mit Vernichtung gedroht. Damals lenkte die Führung in Teheran ein und beide Kriegsparteien vereinbarten eine Waffenruhe. Heute dagegen sind die Fronten verhärtet. Auch das iranische Militär scheint bereit, größere Risiken einzugehen, um seine Kontrolle über die Straße von Hormuz zu sichern. Experten warnen deshalb, der Krieg könnte erneut mehrere Wochen dauern. Damit wächst die Sorge vor einer weiteren Eskalation in der gesamten Region. Aus Teheran, Arne Bentsch.
1: Heftige Unwetter haben die Region Nürnberg am Abend schwer getroffen. Es gibt mehrere Verletzte. Nach Angaben der Feuerwehr gingen innerhalb von 5 Stunden fast 3000 Notrufe ein. Daraus entstanden rund 1000 Feuerwehreinsätze in Nürnberg, Fürth und Erlangen.
3: Das Ende einer Hitzewelle ist oft verbunden mit heftigen Unwettern. Die ganze Nacht sind die Rettungskräfte im Dauereinsatz, pumpen vollgelaufene Keller leer oder räumen umgestürzte Bäume zur Seite. Auch Autos und Gebäude werden von Bäumen getroffen, mehrere Menschen eingeklemmt. Der Flugverkehr am Airport Nürnberg wird für 80 Minuten eingestellt. 7 Flüge sind betroffen. An einer Grundschule im Landkreis Nürnberger Land fällt der Präsenzunterricht heute wegen umgestürzter Bäume und herabfallender Äste aus. Uli Reitinger, Nachrichtenredaktion.
1: Bei Razzien wegen mutmaßlichen Drogenschmuggels in die Justizvollzugsanstalt Rheinbach bei Bonn haben Ermittler in Privatwohnungen unter anderem Kokain und Amphetamine gefunden. Die 8 beschuldigten JVA-Bediensteten wurden laut Ministerium suspendiert. In insgesamt 8 Wohnungen beschlagnahmten die Ermittler Dutzende Beweismittel, vor allem Handys, Laptops und Schriftsätze. Zum Sport. Spanien hat das Endspiel der Fußballweltmeisterschaft erreicht. Der Europameister besiegt im Halbfinale in Arlington Frankreich mit 2:0 und spielt am Sonntag in East Rutherford um den Titel. Ihren Finalgegner ermitteln Titelverteidiger Argentinien und England heute Abend in Atlanta. Zum Wetter, die aktuelle Vorhersage des Deutschen Wetterdienstes. Heute Vormittag im Süden noch gewittrige Regenfälle mit Starkregengefahr, örtlich Unwetter. Ab dem Nachmittag vor allem in der Südhälfte neue Gewitter, örtlich Unwetter durch heftigen Starkregen, Hagel- und orkanartige Böen. Im Rest des Landes heute meist trocken, im Südwesten Temperaturen bis 32 Grad, sonst bis 27 Grad, an den Küsten etwas kühler. Morgen im Süden und Nordosten einzelne Schauer oder Gewitter, die Temperaturen wie heute.
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4: Einen schönen guten Morgen heute am Mittwoch. Wir haben es 9.33 Uhr. Glückwunsch nochmal an Nils aus Tornisch in Schleswig-Holstein. Er hat heute Morgen das nächste Barbecue-Burger-Bundle von Fleischer und der Koch gewonnen.
5: Genau, und morgen und übermorgen ist es nochmal soweit. Da gibt es die letzten 2 Pakete für Sie zu gewinnen, weil dann ist diese Fußball-Weltmeisterschaft ja auch schon fast wieder vorbei. Ja, und wenn Sie sagen, hey, ich will auf jeden Fall noch eins haben, dann melden Sie sich ganz einfach an auf unserer Internetseite Radio Paloma.

0: Maximilian Rossi hier auf Radio Paloma, 100% deutscher Schlager um 20 vor 10.
1: Wir sind in der Sommerurlaubszeit. Für viele ist das ja die schönste Zeit des Jahres. Ja, viele freuen sich da auf eine tolle Reise zum Beispiel. Mhm. Und wenn dann auch die letzten To-Dos geschafft sind, dann kann der Urlaub so richtig kommen.
0: Ja, aber meistens fällt es dann schwer, im Urlaub wirklich runterzukommen und sich wirklich zu erholen. Denn auch richtig Urlaub machen will gelernt sein. Wir haben mal bei Ihnen nachgefragt, was Ihnen eigentlich hilft, im Urlaub so wirklich zu entspannen.
2: Am besten mit sehr guten Freunden zu verreisen und das machen, worauf man Lust hat.
3: Keine To-Dos.
4: Nicht weit wegfahren, sich nichts vornehmen, gute Bücher mitnehmen.
5: Fahrrad fahren oder schwimmen gehen, also nicht immer nur ins Restaurant oder so, ja.
6: Wirklich einfach mal die ganzen sozialen Netzwerke mal zur Seite räumen.
7: Also bei mir reicht Sonneneinstrahlung, ich bin entspannt.
8: Ich würde sagen, nicht mit der Deutschen Bahn anreisen, wenn ich das so sagen darf.
9: Mehr so Zeit für sich nehmen.
10: Also wirklich alles Wichtige erledigen und dann kann man ganz entspannen, ohne irgendwelche Gedanken abschalten.
0: Und so ist es bei mir tatsächlich auch. Ich muss zu Hause erst alle To-Dos erledigt haben, dann, wenn es mit dem Flugzeug irgendwo hingeht, den Hinflug überstanden haben und dann fängt bei mir der Urlaub an.
1: Ach, ist das so? Ja. Okay, ja. Was die Profis zur richtigen Erholung im Urlaub empfehlen, das wollen wir mal morgen früh bei uns hier klären, bei den Radio Paloma Muntermachern um 7.10 Uhr. Also morgen früh auch wieder einschalten, ne?
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0: Bester letzter Kuss. Maria Voskania hier auf Radio Paloma. 100% deutscher Schlager. Die neuen deutschen Schlager, die hören Sie hier bei uns immer zuerst. Wir haben es gleich 10 vor 10.
1: Die USA haben ihre Blockade von iranischen Häfen wieder aufgenommen. Die Spritpreise, die steigen auch schon wieder. Mehr dazu hier gleich bei uns in den Radio Paloma Nachrichten um 10 Uhr.
0: Und bis dahin schauen wir natürlich noch, was dieser 15. Juli für uns alle bereithält. Hier ist der Blick in die Sterne für Sie.
2: 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Widder.
3: Sie sollten sich hinter die Ohren schreiben, dass Neid und Missgunst keine guten Begleiter sind. Es würde Ihnen sehr viel mehr bringen, wenn Sie sich auf Ihre eigenen Fähigkeiten besinnen.
2: Stier.
3: Sie surfen gerade auf einer Erfolgswelle und sollten dies auch mal gebührend genießen. Doch bleiben Sie trotzdem weiter am Ball. Sie wissen ja, wer hoch hinaufsteigt, kann umso tiefer fallen.
2: Zwillinge.
3: Sie gehen definitiv zu leichtfertig mit Ihrer Gesundheit um. Das kann sich mit der Zeit rächen. Deshalb sollten Sie besser auf eine ausgewogene Ernährung und auf regelmäßige Ruhephasen achten.
2: Krebs.
3: Dies ist ein großartiger Zeitpunkt, um so richtig gut gelaunt durch den Tag zu gehen. Mit Ihrer sonnigen Stimmung reißen Sie jeden mit und Ihnen gelingt so gut wie alles, was Sie anpacken.
2: Löwe.
3: Legen Sie die eigene Messlatte heute nicht zu hoch. Frust und Enttäuschung würden sich nur negativ auf Ihr Wohlbefinden auswirken. Denken Sie daran, Rom wurde auch nicht an einem Tag erbaut.
2: Jungfrau.
3: Ihr Problem ist, dass Sie heute zu viel wollen und das auch noch alles auf einmal. Das kann nicht lange gut gehen, denn bei dem Tempo geht Ihnen auf halber Strecke die Puste aus.
2: Waage.
3: Sie sollten heute keine Gelegenheit für einen Flirt ungenutzt verstreichen lassen. Lassen Sie ruhig Ihren Charme spielen und tun Sie damit auch etwas für Ihr Ego.
2: Skorpion.
3: Sie neigen dazu, mit großem Ernst über das Leben nachzugrübeln. Vergessen Sie das im Moment doch mal und genießen Sie einfach das Leben ein bisschen mehr. Lassen Sie alle Fünfe gerade sein.
2: Schütze.
3: Voller Ungeduld warten Sie darauf, dass sich nun endlich ein lang ersehnter Erfolg einstellt. Haben Sie noch etwas Geduld. Sie werden sehen, dass es sich lohnt.
2: Steinbock.
3: Sie müssen sich damit abfinden, dass im Leben nicht immer nur paradiesische Zustände herrschen. Aus jeder Mücke machen Sie heute einen Elefanten. Damit nerven Sie andere Menschen.
2: Wassermann.
3: Heute brauchen Sie viel Abwechslung, damit Ihre Stimmung wieder besser wird. Zeigen Sie Spontanität und machen Sie einfach mal nur das, worauf Sie gerade Lust haben.
2: Fische.
3: Sie reagieren zurzeit äußerst gereizt und nervös. Schon die kleinste Kleinigkeit lässt Sie aus der Haut fahren. Was Sie jetzt brauchen, ist eine Pause.
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1: Ich bin Dirk Zeitler. US-Präsident Trump hat dem Iran mit Angriffen auf die zivile Infrastruktur des Landes gedroht. Nächste Woche würden alle Kraftwerke und Brücken zerstört, es sei denn, sie kommen an den Verhandlungstisch und verhandeln, sagte er in einem Interview des US-Senders Fox News.
2: Schon im April hatte Trump dem Iran mit Vernichtung gedroht. Damals lenkte die Führung in Teheran ein und beide Kriegsparteien vereinbarten eine Waffenruhe. Heute dagegen sind die Fronten verhärtet. Auch das iranische Militär scheint bereit, größere Risiken einzugehen, um seine Kontrolle über die Straße von Hormuz zu sichern. Experten warnen deshalb, der Krieg könnte erneut mehrere Wochen dauern. Damit wächst die Sorge vor einer weiteren Eskalation in der gesamten Region. Aus Teheran, Arne Bentsch.
1: Heftige Unwetter haben die Region Nürnberg am Abend schwer getroffen. Es gibt mehrere Verletzte. Nach Angaben der Feuerwehr gingen innerhalb von 5 Stunden fast 3000 Notrufe ein. Daraus entstanden rund 1000 Feuerwehreinsätze in Nürnberg, Fürth und Erlangen.
3: Sender einer Hitzewelle ist oft verbunden mit heftigen Unwettern. Die ganze Nacht sind die Rettungskräfte im Dauereinsatz, pumpen vollgelaufene Keller leer oder räumen umgestürzte Bäume zur Seite. Auch Autos und Gebäude werden von Bäumen getroffen, mehrere Menschen eingeklemmt. Der Flugverkehr am Airport Nürnberg wird für 80 Minuten eingestellt. 7 Flüge sind betroffen. An einer Grundschule im Landkreis Nürnberger Land fällt der Präsenzunterricht heute wegen umgestürzter Bäume und herabfallender Äste aus. Uli Reitinger, Nachrichtenredaktion.
1: Bei Razzien wegen mutmaßlichen Drogenschmuggels in die Justizvollzugsanstalt Rheinbach bei Bonn haben Ermittler in Privatwohnungen unter anderem Kokain und Amphetamine gefunden. Die 8 beschuldigten JVA-Bediensteten wurden laut Ministerium suspendiert. In insgesamt 8 Wohnungen beschlagnahmten die Ermittler Dutzende Beweismittel, vor allem Handys, Laptops und Schriftsätze. Zum Sport. Spanien hat das Endspiel der Fußballweltmeisterschaft erreicht. Der Europameister besiegt im Halbfinale in Arlington Frankreich mit 2:0 und spielt am Sonntag in East Rutherford um den Titel. Ihren Finalgegner ermitteln Titelverteidiger Argentinien und England heute Abend in Atlanta. Zum Wetter, die aktuelle Vorhersage des Deutschen Wetterdienstes. Heute Vormittag im Süden noch gewittrige Regenfälle mit Starkregengefahr, örtlich Unwetter. Ab dem Nachmittag vor allem in der Südhälfte neue Gewitter, örtlich Unwetter durch heftigen Starkregen, Hagel- und orkanartige Böen. Im Rest des Landes heute meist trocken, im Südwesten Temperaturen bis 32 Grad, sonst bis 27 Grad, an den Küsten etwas kühler. Morgen im Süden und Nordosten einzelne Schauer oder Gewitter, die Temperaturen wie heute.
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4: Um kurz nach 10 am Mittwoch, hallo, ich grüße Sie. Der Tag nach dem ersten Halbfinale ist der Tag vor dem zweiten Halbfinale. Und nur noch 2-mal wird der Grill angeworfen morgens bei unseren Muntermachern in der letzten Fußball-WM-Woche. Und da können Sie die letzten WM-Burger-Barbecue-Bundles gewinnen von Fleischer und der Koch. 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Ja, und vielleicht werden Sie morgen früh um 7.50 Uhr ja schon aus dem Grillpaket Lostopf gezogen. Und zum Start in den Vormittag hören wir gleich Maite Kelly nach Anna-Karina Wojcik.

Nino De Angelo und Marina Marx auf Radio Paloma, 100% deutscher Schlager. Italien erlebt derzeit die dritte Hitzewelle des Jahres. Für 7 Städte hat das Gesundheitsministerium die höchste Warnstufe ausgerufen. Betroffen sind unter anderem Rom, Florenz, Bologna und Turin.

0: Julina Drews auf Radio Paloma, 100% deutscher Schlager, durch und durch. Die neuen deutschen Schlager bei uns immer zuerst. Mittwoch, der 15. Juli, heute feiert das Care-Paket 80-jähriges Jubiläum. Der US-Dampfer American Ranger brachte am 15. Juli 1946 die ersten gut 36.000 Care-Pakete nach Deutschland. Aber was war damals eigentlich drin in so einem Paket? Wie hat sich die Idee im Laufe der Jahrzehnte verändert und wie packt man heute ein Care-Paket? Antworten auf diese Fragen hat jetzt unsere Kollegin Helke Michael für uns.
1: Das Care-Paket ist bis heute eine der größten Solidaraktionen weltweit. Nach dem Krieg wurden insgesamt 100 Millionen Pakete verschickt, 10 Millionen davon allein nach Deutschland. So Stefan Evers, Vorstand der Hilfsorganisation Care.
2: Für die Menschen hier war so ein Paket damals nicht einfach nur ein Karton mit Lebensmitteln. Es war ein Zeichen. Ihr seid nicht vergessen. Jemand denkt an euch. Und deshalb ist das Care-Paket bis heute so stark im Gedächtnis geblieben. Als Symbol für Menschlichkeit, Solidarität und Hilfe in größter Not.
1: Die ersten Care-Pakete waren Restbestände der US-Armee und enthielten vor allem Fleischkonserven, Cornflakes, Haferflocken, Zucker, Kakao und Kaffeepulver. Mit der Zeit kamen dann Pakete mit beispielsweise Kleidung, Decken, Medikamenten oder Saatgut dazu.
2: Heute gibt es das klassische Care-Paket mit festem Inhalt meist gar nicht mehr. Die Idee ist geblieben, aber die Hilfe richtet sich sehr viel genauer nach der jeweiligen Situation vor Ort. Das Care-Paket steht heute deshalb vor allem für das Prinzip dahinter.
1: Heute kann man das Care-Paket vor allem symbolisch im Spendenshop packen.
2: Dann mit Trinkwasserpaket etwa kann man durch eine Spende die Versorgung mit sauberem Wasser für Menschen in Not sicherstellen. Oder mit einem Notunterkunftspaket unterstützt man eine Familie, die durch Krieg oder eine Katastrophe ihr Zuhause verloren hat. Und mit einem Schulpaket kann man einem Kind den Schulbesuch für ein Jahr ermöglichen.
1: Die Hilfsorganisation arbeitet mittlerweile in über 100 Ländern weltweit. Ein Schwerpunkt liegt nach wie vor auf der akuten Nothilfe, zum Beispiel in der Ukraine, in Gaza, im Sudan oder im Libanon.
2: Gleichzeitig reicht unsere Arbeit weit über die Nothilfe hinaus. Care setzt sich dafür ein, Armut zu überwinden und langfristige Perspektiven zu schaffen. Dazu gehören Bildungsangebote, Gesundheitsversorgung, Ernährungssicherung, Zugang zu sauberem Wasser und nachhaltige Projekte. Im Mittelpunkt stehen dabei besonders Frauen und Mädchen, denn sie tragen in Krisen oft die größte Last. Armut kann nur überwunden werden, wenn alle Menschen gleiche Chancen haben. Das Care-Paket gibt es deshalb heute nicht mehr nur als Karton, sondern als Prinzip. Schnelle Hilfe in akuter Not. Und zugleich Unterstützung, die Menschen langfristig stärkt.
0: Alle Infos zur heutigen Arbeit von Care finden Sie im Netz unter care.de.
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0: Daniela Alfinito auf Radio Paloma, 100% deutscher Schlager am Mittwoch. US-Präsident Trump hat dem Iran mit Angriffen auf die zivile Infrastruktur des Landes gedroht. Dazu mehr in den Nachrichten um 11. Michelle hören wir dann gleich nach den Nachrichten mit diesem Kulthit. Vincent Groß ist auch dabei in der nächsten Stunde zusammen mit den Esteriore Brothers.
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0: Und jetzt geht's 50 Jahre zurück ins Jahr 1976 zu Marianne Rosenberg. Sie wurde mal in einem Interview gefragt, wie sie nach einem Konzertabend am liebsten entspannt. Da sagte sie, entweder sie geht mit den Jungs ihrer Band noch einen Absacker an der Bar nehmen, meistens aber geht sie, wie viele von uns auch, einfach nur auf ihr Hotelzimmer, macht den Fernseher an, um so auf andere Gedanken zu kommen.

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1: Ich bin Dirk Zeitler. Ein schweres Unwetter mit Hagel hat am frühen Morgen in Reutlingen Straßen überflutet und einen stundenlangen Einsatz von Feuerwehr und Polizei ausgelöst. Am Abend hatten heftige Unwetter bereits die Region Nürnberg schwer getroffen. Es gibt mehrere Verletzte.
2: Das Ende einer Hitzewelle ist oft verbunden mit heftigen Unwettern. Die ganze Nacht sind die Rettungskräfte im Dauereinsatz, pumpen vollgelaufene Keller leer oder räumen umgestürzte Bäume zur Seite. Auch Autos und Gebäude werden von Bäumen getroffen, mehrere Menschen eingeklemmt. Der Flugverkehr am Airport Nürnberg wird für 80 Minuten eingestellt. 7 Flüge sind betroffen. Uli Reitinger, Nachrichtenredaktion.
1: Bei den nächtlichen US-Angriffen ist nach Darstellung iranischer Staatsmedien ein Weizensilo getroffen worden. Der Vorfall habe sich nahe der Grenze zum Irak ereignet, wie der staatliche Rundfunk berichtet. Auch die Revolutionsgarden, Irans mächtigste Militärorganisation, warfen den USA die Bombardierung ziviler Einrichtungen vor. Die Angaben konnten zunächst nicht unabhängig überprüft werden. Intensiver Austausch und schnelle Informationen, aber auch Hass, Mobbing, Fake News und drastische Bilder. Jugendliche empfinden Social Media als ständiges Wechselspiel zwischen positiven Erlebnissen und belastenden Erfahrungen. Das zeigt die GEM-Plus-Studie des Medienpädagogischen Forschungsverbands Südwest.
3: Für rund 80% der Jugendlichen sind soziale Medien ein wichtiger Zugang zu Wissen und etwa die Hälfte von ihnen berichtet, sich dort verstanden zu fühlen. Gleichzeitig lenke Social Media sie von wichtigen Dingen ab und raube ihnen Zeit für Erholung und Freizeitaktivitäten. Als besonders belastend nehmen die jungen Menschen unter anderem ungewollte Nacktbilder, Mobbing und drastische Gewaltdarstellungen wahr. Ein Social Media Verbot sehen viele Jugendliche aber trotzdem skeptisch, weil sie Zweifel daran haben, dass das wirkt. Rückblickend empfiehlt aber die Hälfte zumindest ein höheres Einstiegsalter. Fiona Reinhardt, Nachrichtenredaktion.
1: Zum Sport. Die Entscheidung für Jürgen Klopp als Bundestrainer geht in die finale Phase. Nach dem Spitzentreffen vom DFB-Präsident Neuendorf und seinem Stellvertreter Watzke mit Red Bull-Chef Minzlaff werden heute die entscheidenden Verbandsfunktionäre über den Stand der Verhandlungen informiert. Nur mit Zustimmung der Funktionäre kann Klopp letztlich zum Nachfolger von Julian Nagelsmann als Bundestrainer berufen werden. Zum Wetter, die aktuelle Vorhersage des Deutschen Wetterdienstes. Heute Vormittag im Süden noch gewittrige Regenfälle mit Starkregengefahr, örtlich Unwetter. Ab dem Nachmittag vor allem in der Südhälfte neue Gewitter, örtlich Unwetter durch heftigen Starkregen, Hagel- und orkanartige Böen. Im Rest des Landes heute meist trocken, im Südwesten Temperaturen bis 32 Grad, sonst bis 27 Grad, an den Küsten etwas kühler. Morgen im Süden und Nordosten einzelne Schauer oder Gewitter, die Temperaturen wie heute.
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4: Hallo, willkommen. Es ist kurz nach 11 am Mittwoch. Einen schönen Vormittag wünsche ich und morgen früh um 7.40 Uhr schon mal viel Glück bei unseren Muntermachern, wenn Nora und Stefan das vorletzte WM-Burger-Barbecue-Bundle auslosen. Unter allen, die angemeldet sind, auf radiopaloma.de. 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Also da kann man schon ein paar Freunde zum Grillabend einladen und die werden alle satt. Los geht's in die Stunde jetzt mit Florian Silbereisen und Sommernachtsgefühle.

Radio Paloma, 100% deutscher Schlager. Es ist Urlaubszeit in Deutschland. Meine Nachbarin ist auch gerade eine Woche weg. Und natürlich gieße ich in dieser Zeit ihre Blumen. Was aber wäre wohl, wenn ich beim Gießen was kaputt mache, also dass eine Vase oder Ähnliches zu Bruch geht? Darüber sprechen wir gleich.

0: Schönen Vormittag mit Radio Paloma, 100% deutscher Schlager. Der Urlaub ist gebucht, die Koffer stehen schon halb gepackt und dann fällt einem ein, wer kümmert sich eigentlich ums Zuhause? Briefkasten, Blumen gießen, vielleicht sogar den Hund des Nachbarn ausführen. Nachbarschaftshilfe ist wunderbar, aber was ist, wenn dabei mal was schief geht? Eine Vase fällt runter, der Hund beißt jemanden und plötzlich stellt sich die Frage, wer haftet eigentlich? Unser Kollege Dirk Freitag weiß es. Hallo Dirk.
1: Hallo.
0: Also Dirk, wir stellen uns vor, mein Nachbar gießt während meines Urlaubs die Blumen und schmeißt dabei versehentlich die teure Vase vom Tisch. Muss er jetzt dafür zahlen?
1: Also im Normalfall gilt, wer einen Schaden verursacht, der muss dafür gerade stehen. Aber bei Gefälligkeiten unter Nachbarn, da greift eine wichtige Ausnahme. Wenn jemand einem anderen einen Gefallen tut, also zum Beispiel auf Bitten in die Wohnung betreut und dabei nur leicht fahrlässig handelt, dann haftet er rechtlich gesehen nicht. Das nennt sich Haftungsausschluss bei Gefälligkeiten. Der Gedanke dahinter ist sehr nachvollziehbar. Wer jemandem hilft, soll dafür am Ende finanziell nicht bestraft werden können.
0: Das klingt ja gut für den Nachbarn, aber was ist, wenn der Schaden trotzdem reguliert werden soll? Springt dann irgendjemand anderes ein?
1: Ja, genau, da kommt die Privathaftpflichtversicherung ins Spiel. Viele Versicherer haben nämlich erkannt, dass die rein rechtliche Seite oft nicht die ganze Geschichte erzählt. Schließlich steckt da ja auch immer eine menschliche Komponente drin. Wer will schon, dass die nette Nachbarschaftshilfe am Ende einen Streit ums Geld auslöst? Grit Renning von der Coburg erklärt das so.
2: Bei Gefälligkeiten verzichten viele Privathaftpflichtversicherungen, auch wir als Coburg, auf den sogenannten Haftungsausschluss. Das heißt, wir regulieren solche Schäden trotzdem. Die Nachbarschaftshilfe wird dadurch aktiv unterstützt und keiner der Beteiligten bleibt auf dem Schaden sitzen.
1: Das ist der Punkt, den viele gar nicht wissen und der im Schadensfall eine echte Erleichterung sein kann.
0: Mhm. Ein häufiges Beispiel für Nachbarschaftshilfe ist ja auch das Gassigehen mit dem Hund. Was gilt denn da versicherungsrechtlich?
1: Beim Hund, da wird es etwas komplizierter, weil hier verschiedene Versicherungen eine Rolle spielen können. Wer einen fremden Hund betreut, der sollte zunächst beim Besitzer nachfragen, ob eine Hundehalterhaftpflichtversicherung besteht. Wenn ja, ist man über diese Police kostenfrei mitversichert. Beißt der Hund also jemanden beim Spaziergang, dann kümmert sich diese Versicherung um den Schaden. Übrigens in mehreren Bundesländern wie Berlin, Hamburg oder Schleswig-Holstein ist so eine Hundehalterhaft für alle Rassen gesetzliche Pflicht.
0: Vielen Dank, Dirk.
1: Sehr gerne. Tschüss.
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0: Die Nockis auf Radio Paloma, 100% deutscher Schlager mit 1. Die neuen deutschen Schlager bei uns immer zuerst. US-Präsident Trump hat dem Iran mit Angriffen auf die zivile Infrastruktur des Landes gedroht. Dazu mehr in den Nachrichten um 12. Ingrid Peters habe ich dann gleich nach den Nachrichten für Sie mit diesem Kulthit. Wir hören auch Ramon Roselli in der nächsten Stunde mit seinem aktuellen Hit.
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0: Und jetzt für mehr Abwechslung aus dem Radio Paloma Stream Fresh, Sarah Bora mit Tetris. Sarah Bora ist ja die Ehefrau von einem der bekanntesten Rapper in Deutschland, von Eko Fresh. Die beiden sind seit 10 Jahren verheiratet, haben einen gemeinsamen Sohn und betreiben gemeinsam den Cosmo-Podcast namens Fresh Family.

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1: Ich bin Dirk Zeitler. Tanken wird immer teurer. Vor allem Diesel hat sich auf Wochensicht massiv verteuert. Das geht aus Daten des ADAC hervor. Im bundesweiten Tagesdurchschnitt des Dienstags kostete ein Liter des Kraftstoffes 2,07 Euro. Das waren fast 12 Cent mehr als noch am Dienstag vor einer Woche. Auch Superbenzin legte deutlich zu. Der ADAC bewertet die aktuellen Spritpreise als zu hoch. US-Präsident Trump hat im Iran mit Angriffen auf die zivile Infrastruktur des Landes gedroht. Nächste Woche würden alle Kraftwerke und Brücken zerstört, es sei denn, sie kommen an den Verhandlungstisch und verhandeln, sagte er in einem Interview des US-Senders Fox News.
2: Schon im April hatte Trump dem Iran mit Vernichtung gedroht. Damals lenkte die Führung in Teheran ein und beide Kriegsparteien vereinbarten eine Waffenruhe. Heute dagegen sind die Fronten verhärtet. Auch das iranische Militär scheint bereit, größere Risiken einzugehen, um seine Kontrolle über die Straße von Hormuz zu sichern. Experten warnen deshalb, der Krieg könnte erneut mehrere Wochen dauern. Damit wächst die Sorge vor einer weiteren Eskalation in der gesamten Region. Aus Teheran, Arne Bentsch.
1: Mit einem Großaufgebot ist die Polizei in NRW und den Niederlanden gegen mutmaßliche Drogenhersteller vorgegangen. Mehrere Verdächtige wurden festgenommen.
3: Mehrere hundert Einsatzkräfte nahmen insgesamt 13 Objekte ins Visier. Drei per Haftbefehl gesuchte Verdächtige wurden festgenommen, außerdem weitere Personen, die vor Ort angetroffen wurden. Gegen 9 deutsche und niederländische Beschuldigte wird ermittelt. Sie sollen seit dem vergangenen Jahr Grundstoffe für die Herstellung von Amphetamin in großem Stil beschafft und mehrere Drogenlabore betrieben haben. An der Razzia waren auch Europol, das LKA Nordrhein-Westfalen und das Bundeskriminalamt beteiligt. Thomas Bleskin, Nachrichtenredaktion.
1: Ein schweres Unwetter mit Hagel hat am frühen Morgen in Reutlingen Straßen überflutet und einen stundenlangen Einsatz von Feuerwehr und Polizei ausgelöst. Am Abend hatten heftige Unwetter bereits die Region Nürnberg schwer getroffen. Es gibt mehrere Verletzte. Zum Wetter, die aktuelle Vorhersage des Deutschen Wetterdienstes. Ab dem Nachmittag vor allem in der Südhälfte neue Gewitter, örtlich Unwetter. Im Rest des Landes heute meist trocken. Im Südwesten Temperaturen bis 32 Grad, sonst bis 27 Grad. An den Küsten etwas kühler. Morgen dann teils sonnig, teils heiter bis wolkig. Im Tagesverlauf im Norden einzelne und im Süden und Südwesten öfter Schauer oder teils kräftige Gewitter. Höchstwerte 25 bis 33 Grad.
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4: Schönen Mittwochmittag, hallo, es ist kurz nach 12. Ich habe ja so daneben gelegen bei unserem WM-Tippspiel hier in der Radio Paloma Redaktion und hatte die Franzosen im Finale gesehen. Mittlerweile bin ich ins untere Drittel abgerutscht. Naja, schauen wir mal, wer dann gegen die Spanier spielt am Sonntag im Finale. 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Wir hören gleich Sarah Engels zusammen mit DJ Herzbeat nach Vanessa Mai jetzt mit Sommerwind.

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Ramon Roselli auf Radio Paloma, 100% deutscher Schlager. Er hat sich ja ein weiteres Standbein aufgebaut. Zusammen mit seiner Partnerin Lorena hat er den Foodtrailer Schokoselli eröffnet. Die beiden verkaufen dort frische Erdbeeren mit warmer belgischer Schokolade. Damit reisen sie zu verschiedenen Straßenfesten in ganz Deutschland.

0: Maria Levin auf Radio Paloma, 100% deutscher Schlager, wie beim ersten Tanz. Die neuen deutschen Schlager bei uns immer zuerst.
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0: Und heute geht's um Semino Rossi.
3: 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Und was dachte ich mir dann denn nur dabei?
0: Semino Rossi ist ja ein großer Fußballfan. Er saß zu Beginn der WM allerdings so ein bisschen zwischen den Stühlen, denn es ist ja zum einen sein Heimatland Argentinien dabei, für das sein Herz schlägt, aber auch sein Wahlheimatland Österreich, in dem er nun schon seit Ende der 80er Jahre lebt und für das sein Herz ebenfalls schlägt. In der WM-Vorrunde kam es dann auch zu der Begegnung, in dem diese zwei Herzen gleichzeitig in seiner Brust schlugen. Österreich spielte gegen Argentinien und Österreich schied aus. Wir erinnern uns. Und nun ist ja klar, für welche Mannschaft Semino nur heute die Daumen drückt. Heute geht's für Argentinien um den Einzug ins Finale gegen England. Und als Semino Rossi in der österreichischen WM-Fußballsendung Seitenblicke mal eingeladen war, da wurde er auch gebeten, ein Lied zu singen. Und da hat er sich für diesen Song entschieden. Aus Gründen.

0: seine Stimme, auf seine musikalische Unterstützung was gebracht hat, das sehen wir heute Abend ab 21 Uhr beim zweiten Halbfinale England gegen Argentinien zu sehen in der ARD.
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Robert Carpendale auf Radio Paloma, 100% deutscher Schlager. Auf die Frage, wie er sich denn am besten erholen könne, sagte er lachend, es habe sehr viel mit Golf zu tun. Ansonsten sei er keiner, der nach einem Konzert sagt, ich habe so viel Adrenalin, ich kann nicht schlafen. Für mich ist das Konzert ein Beruf, den ich liebe, sagt er.

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0: Olaf der Flipper auf Radio Paloma, 100% deutscher Schlager am Mittwoch. Nach dem Unwetterchaos in Norddeutschland am Montag gab es gestern schwere Hagelstürme über Süddeutschland. Mehr dazu gleich in den Nachrichten um 13 Uhr. Gleich nach den Nachrichten freuen wir uns auf Matthias Reim mit diesem Kulthit.
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0: Gleich im Anschluss habe ich Gabriela Massa für Sie mit ihrem aktuellen Hit.
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0: Und jetzt geht's ins Jahr 1965 zu einem Evergreen, den jeder kennt und mitsingen kann und der immer wieder gerne gehört wird. Hier ist Ravi Deutscher.

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1: Ich bin Dirk Zeitler. Tanken ist in Deutschland innerhalb weniger Tage deutlich teurer geworden. Besonders kräftig sind die Preise für Diesel gestiegen. Das zeigen aktuelle Zahlen des ADAC.
2: Im bundesweiten Tagesdurchschnitt kostete ein Liter Diesel zuletzt rund 2,07 Euro, fast 12 Cent mehr als vor einer Woche. Auch Super E10 verteuerte sich deutlich und lag im Schnitt bei knapp 2,08 Euro pro Liter. Damit ist der Preisunterschied zwischen beiden Kraftstoffen fast verschwunden, obwohl Diesel eigentlich niedriger besteuert wird. Als wichtiger Grund für die Preissteigerungen gelten die verschärften Spannungen zwischen den USA und dem Iran, die auch den Ölpreis zuletzt deutlich steigen ließen. Thomas Bleski, Nachrichtenredaktion.
1: Für Bundeskanzler Merz steht heute noch ein wichtiger Termin auf der Agenda, die traditionelle Sommerpressekonferenz in Berlin. Trotz der jüngsten Reformbeschlüsse sehen viele Menschen die Bundesregierung nicht auf einem stärkeren Kurs. In einer YouGov-Umfrage sagten 47% Schwarz-Rot gehe geschwächt in die Sommerpause, nur 10% sehen die Regierung gestärkt. Nach einem aktuellen Bericht der Weltgesundheitsorganisation sind in der WHO-Europa-Region 566.000 Kinder ohne Impfschutz. Die WHO-Europa-Region geht weit über die EU hinaus. Dazu gehören über 50 Länder, darunter auch etwa die Türkei, Russland und Israel.
3: Ungeimpfte Kinder, das kommt vor allem in Konfliktgebieten vor, wo Impfprogramme ausfallen. Und manche Länder haben wegen gekürzter Entwicklungshilfe nicht genügend Geld dafür. Besorgt ist die WHO aber auch über Impfskepsis, geschürt durch Falschinformationen über angebliche Risiken. Dabei haben Impfungen nach WHO-Angaben in den vergangenen 50 Jahren 150 Millionen Menschenleben gerettet. Auch in Deutschland gibt es Kinder, die keine einzige Impfung erhalten haben. Rund 21.000 nach Angaben der Organisationen. Aus Genf, Christiane Ulrich.
1: Ein schweres Unwetter mit Hagel hat am frühen Morgen in Reutlingen Straßen überflutet und einen stundenlangen Einsatz von Feuerwehr und Polizei ausgelöst. Am Abend hatten heftige Unwetter bereits die Region Nürnberg schwer getroffen. Es gibt mehrere Verletzte. Zum Wetter, die aktuelle Vorhersage des Deutschen Wetterdienstes. Ab dem Nachmittag vor allem in der Südhälfte neue Gewitter, örtlich Unwetter. Im Rest des Landes heute meist trocken. Im Südwesten Temperaturen bis 32 Grad, sonst bis 27 Grad. An den Küsten etwas kühler. Morgen dann teils sonnig, teils heiter bis wolkig. Im Tagesverlauf im Norden einzelne und im Süden und Südwesten öfter Schauer oder teils kräftige Gewitter. Höchstwerte 25 bis 33 Grad.
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4: Hallo, ich grüße Sie. Es ist kurz nach 13 Uhr am Mittwochmittag. Heute Abend wünsche ich allen Fußballfans ein spannendes WM-Halbfinale. 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Und los geht's in den Mittwochmittag jetzt mit Ella Endlich.

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Jetzt mit dem schönsten Wanderweg Deutschlands, der kürzlich gewählt wurde. In der Kategorie Tagestour gewann der Wildes Wasserweg im Bayerischen Wald.

0: Sonja Liebing auf Radio Paloma, 100% deutscher Schlager. Am Mittwoch, der 15. Juli. Ja, jetzt wird's für viele eng. Die Abgabefrist für die Steuererklärung rückt immer näher. Viele müssen sie bis zum 31. Juli beim Finanzamt einreichen. Manche haben sogar noch weniger Zeit, weil sie schon vorher in den Sommerurlaub aufbrechen wollen. Ja, wie schafft man die Steuererklärung denn möglichst schnell? Und was macht man, wenn die Zeit nicht mehr reicht? Dazu begrüße ich jetzt unseren Kollegen Ronny Thorau aus der Radio Paloma Redaktion mit Last-Minute-Tipps. Hallo.
1: Ja, ich grüße dich.
0: Ronny, angeblich gibt's doch jetzt die Steuererklärung mit einem Klick. Dann hat sich das Problem doch erledigt.
1: Ja, schön wär's. Leider muss man sich für diese BITS-Steuererklärung erstmal anmelden. Man braucht also ein Benutzerkonto beim Steuerportal Elster und die Mein Elster Plus App des Finanzministeriums. Wer das alles noch nicht hat, aber schon eine Steuersoftware oder App parat, fährt fast schneller, wenn er die schnell benutzt. Und die Steuererklärung mit einem Klick funktioniert auch nur für Menschen, die eine sehr übersichtliche Einnahmesituation haben. Also zum Beispiel Arbeitnehmer ohne Kinder und Bezieher von Alterseinkünften. Wer Kinder hat oder weitere Einkünfte, der fällt da erstmal raus.
0: Und wenn ich jetzt eine Steuersoftware oder eine App benutze, aber wirklich nur noch wenig Zeit habe, wie kriege ich die Steuererklärung schnell hin?
1: Ja, erstmal sollte man immer möglichst den automatischen Datenabruf des Finanzamtes benutzen. Dann werden auch in der Software oder App die wichtigsten Steuerdaten schon mal eingepflegt. Und dann gilt das Prinzip dicke Fische. Also nur die allerwichtigsten Daten eingeben, die viel Steuerersparnis bringen. Beispiele nennt Emil Nefzka vom Geldratgeber Finanztipp.
2: Zum Beispiel die Entfernungspauschale, das kennen viele als die Pendlerpauschale. Oder wenn man die nicht hat, die Homeoffice-Pauschale. Und zum Beispiel so Dinge wie die haushaltsnahen Dienstleistungen, da fällt zum Beispiel ein Teil der Mietnebenkosten rein.
1: Und Zeit sparen kann man auch beim Suchen von Belegen, weil viele muss man gar nicht mitschicken, sondern nur vorrätig haben, wenn das Finanzamt nachfragt. Also wenn man mal einen Beleg nicht gleich findet, trotzdem erstmal die Steuererklärung abschicken. Dann kann man den Beleg immer noch in Ruhe weitersuchen.
0: Und wenn man merkt, ich schaff's einfach vorne und hinten nicht mehr mit der Steuererklärung, was rätst du dann?
1: Ja, wichtig erstmal nicht den Kopf in den Sand stecken, sondern aktiv werden. Zum Beispiel kann man beim Finanzamt einen Antrag auf Fristverlängerung stellen, formlos per Brief mit einer Begründung, etwa Krankheit, Berufsstress oder fehlende Unterlagen und dann eine konkrete Nachsendefrist, am besten angeben Ende August zum Beispiel. Meistens sind die Finanzämter dann kooperativ, wenn man sich zumindest mit so einem Antrag meldet. Wer nichts schickt, dem werden schnell die Säumnisgebühren aufgebrummt. Mindestens ja 25 Euro pro Monat, oft mehr.
0: Okay, danke schön. Ronny Thorau aus der Radio Paloma Redaktion.
1: Gerne, tschüss.
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0: Mara Kaiser auf Radio Paloma, 100% deutscher Schlager. Ich lass mich nicht mehr stoppen. Die neuen deutschen Schlager bei uns immer zuerst.
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0: Am Sonntag steht er in Ulm auf der Open-Air-Bühne. Roland Kaiser auf Radio Paloma, 100% deutscher Schlager. Tanken ist in Deutschland innerhalb weniger Tage deutlich teurer geworden. Besonders kräftig sind die Preise für Diesel gestiegen. Dazu mehr in den Nachrichten um 14 Uhr. Gigi Anderson hören wir in der nächsten Stunde mit diesem Kulthit.
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0: Wir freuen uns auch auf Semino Rossi mit seinem neuen Hit.
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0: Und jetzt für mehr Abwechslung aus dem Radio Paloma Stream Party Schlager, Chris Reiser.

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1: Ich bin Thomas Brockt. Die Bundesregierung hat weitere Maßnahmen zum Abbau der Bürokratie beschlossen. Die schwarz-rote Koalition einigte sich darauf, bürokratische Verpflichtungen abzuschaffen, die einer jährlichen Entlastung von rund 600 Millionen Euro entsprechen.
2: Im Mittelpunkt steht die Digitalisierung im Gesundheitswesen. Künftig sollen etwa elektronische Überweisungen möglich sein und die elektronische Patientenakte deutlich mehr Funktionen bekommen. Auch bei der Arbeitsagentur gilt künftig stärker das Prinzip Digital First. Verbindliche Absprachen per E-Mail und Videotermine mit dem Jobcenter sollen möglich werden. Außerdem fallen einzelne Vorschriften weg, etwa die Umweltplakette für Elektroautos oder die regelmäßige Prüfung elektrischer Geräte wie Kaffeemaschinen, sofern kein besonderes Gefährdungspotenzial besteht. Thomas Bleski, Nachrichtenredaktion.
1: Tanken wird immer teurer. Vor allem Diesel hat sich auf Wochensicht massiv verteuert, wie aus Daten des ADAC hervorgeht. Im bundesweiten Schnitt kostete ein Liter Diesel gestern 2,07 Euro. Das waren rund 12 Cent mehr als noch am Dienstag vor einer Woche. Auch Superbenzin legte deutlich zu. Ein Liter der Sorte E10 kostete 2,08 Euro im Schnitt und damit 6 Cent mehr als eine Woche davor. Intensiver Austausch und schnelle Informationen, aber auch Hass, Mobbing, Fake News und drastische Bilder. Jugendliche empfinden Social Media als ständiges Wechselspiel zwischen positiven Erlebnissen und belastenden Erfahrungen. Das zeigt eine Studie des Medienpädagogischen Forschungsverbands Südwest, die jetzt in Mainz vorgestellt wurde.
3: Für rund 80% der Jugendlichen sind soziale Medien ein wichtiger Zugang zu Wissen und etwa die Hälfte von ihnen berichtet, sich dort verstanden zu fühlen. Gleichzeitig lenke Social Media sich von wichtigen Dingen ab und raube ihnen Zeit für Erholung und Freizeitaktivitäten. Als besonders belastend nehmen die jungen Menschen unter anderem ungewollte Nacktbilder, Mobbing und drastische Gewaltdarstellungen wahr. Fiona Reinhardt, Nachrichtenredaktion.
1: Im Bestechungsskandal in der Justizvollzugsanstalt Rheinbach in NRW sollen Häftlinge Bedienstete mit Einkaufsgutscheinen, zum Beispiel für Online-Warenhäuser, bestochen haben. Das teilte das Justizministerium in einer vertraulichen Sitzung des Rechtsausschusses im Landtag mit. 7 aktiven JVA-Bediensteten und einer ehemaligen Bediensteten wird vorgeworfen, gegen Bezahlung Drogen und Handys in das Gefängnis in Rheinbach geschmuggelt zu haben. Zum Wetter, die aktuelle Vorhersage des Deutschen Wetterdienstes. Heute vor allem in der Südhälfte erneut Gewitter, im Rest des Landes meist trocken. Im Südwesten Temperaturen bis 32 Grad, ansonsten bis 27 Grad, an den Küsten kühler. Morgen teils sonnig, teils heiter bis wolkig, im Tagesverlauf im Norden einzelne und im Süden und Südwesten häufiger Schauer oder teils kräftige Gewitter. Höchstwerte dann 25 bis 33 Grad.
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4: Um kurz nach 14 Uhr am Mittwoch, hallo, ich grüße Sie. Der Tag nach dem ersten Halbfinale ist der Tag vor dem zweiten Halbfinale. Heute werden wir sehen, ob England oder Argentinien gegen Spanien spielt am Sonntag im Finale. Ja, nur noch zweimal wird der Grill jetzt angeworfen, morgens bei unseren Muntermachern. 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Und vielleicht werden Sie morgen früher schon um 7.40 Uhr aus dem Grillpaket Lostopf gezogen. Und zum Start in den Nachmittag hören wir gleich Simone nach den Rodensteinern jetzt mit Wind im Haar, Bella Italia.

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Wir schauen uns jetzt mal die neuen Reisetrends an. Dazu gehören Sporttourismus und Events. Da werden Reisen gezielt um Sportveranstaltungen herum geplant. Sehr beliebt ist auch Slow Travel und Back to Nature. Entschleunigung ist hier der neue Luxus. Und Fahrradfahren.

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0: Semino Rossi auf Radio Paloma, 100% deutscher Schlager, Wahnsinn oder Liebe. Die neuen deutschen Schlager bei uns immer zuerst. Sommersonne, Muskelkater und statt Strandurlaub lieber aufs Bike? Klingt erstmal verrückt, ist aber total angesagt. Fahrradurlaub wird immer beliebter und warum das so ist, das sagt uns jetzt Christine Reichholf von der Ferienregion Nationalpark Hohe Tauern.
1: Unser Verhalten in den letzten Jahren deutlich verändert hat. Viele achten stärker auf Nachhaltigkeit und wollen ihren Urlaub möglichst klimafreundlich gestalten. Dazu kommt, dass E-Bikes den Radurlaub für viel mehr Menschen möglich machen, weil auch längere Strecken und Höhenmeter kein Problem mehr sind. Außerdem suchen viele im Urlaub heute weniger all-inclusive und mehr Natur, Ruhe und Bewegung. Und genau das bekommt man bei Radreisen.
0: Und warum ist die Region rund um die Hohe Tauern dafür so gut geeignet?
1: Der Nationalpark Hohe Tauern im Salzburger Land bietet einfach eine sehr abwechslungsreiche Landschaft. Es geht durch 13 Nationalparktäler, entlang von Bächen und vorbei an Wasserfällen und Hochalmen. Die Region ist sehr gut auf Radfahrer eingestellt, mit vielen Unterkünften, Hütten, Verleihstationen und E-Bike-Ladestationen. Für ambitionierte Genussradler ist der verbindende Tauernradweg perfekt. Er führt überwiegend flach durch das Tal entlang der Salzach und verbindet die Salzburger Nationalparkorte miteinander.
0: Vielen Dank, Christine Reichholf von der Ferienregion Nationalpark Hohe Tauern.
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Andrea Berg auf Radio Paloma, 100% deutscher Schlager. Tanken ist in Deutschland innerhalb weniger Tage deutlich teurer geworden. Besonders kräftig sind die Preise für Diesel gestiegen. Dazu mehr in den Nachrichten um 15 Uhr. Gleich nach den Nachrichten übernimmt Adrian Marton mit der Feierabendshow und mit diesem Kulthit von Christina Bach in der nächsten Stunde.

Marie Reim ist auch dabei mit ihrem aktuellen Hit. Ich wünsche Ihnen einen wunderschönen Nachmittag mit Adrian Marton, bedanke mich fürs Zuhören und darf mich jetzt mit Michael Holm für heute verabschieden. Tschüss, bis morgen.

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1: Ich bin Thomas Brockt. Kanzler Merz hat den angeschlagenen Reformkurs der schwarz-roten Bundesregierung herausgestellt und setzt auf gemeinsame weitere Vorhaben. Die Koalition habe Tritt gefasst, sagte er bei seiner Sommerpressekonferenz in Berlin. Man habe viel erreicht, aber es sei noch lange nicht genug, so Merz mit Blick auf beschlossene Gesetze wie die Gesundheitsreform für stabile Krankenkassenbeiträge und noch anstehende Reformen, etwa bei der Rente oder der Pflegeversicherung. Die Zusammenarbeit und das persönliche Verhältnis innerhalb der Regierung bezeichnete Merz als sehr gut. Die Bundesregierung hat derweil weitere Maßnahmen zum Abbau der Bürokratie beschlossen. Die Koalition einigte sich darauf, bürokratische Verpflichtungen abzuschaffen, die einer jährlichen Entlastung von rund 600 Millionen Euro entsprechen.
2: Im Mittelpunkt steht die Digitalisierung im Gesundheitswesen. Künftig sollen etwa elektronische Überweisungen möglich sein und die elektronische Patientenakte deutlich mehr Funktionen bekommen. Auch bei der Arbeitsagentur gilt künftig stärker das Prinzip Digital First. Verbindliche Absprachen per E-Mail und Videotermine mit dem Jobcenter sollen möglich werden. Thomas Bleski, Nachrichtenredaktion.
1: Nach einem aktuellen Bericht der Weltgesundheitsorganisation sind in der WHO-Europaregion 566.000 Kinder ohne Impfschutz. Die WHO-Europaregion geht weit über die EU hinaus. Dazu gehören über 50 Länder, darunter auch etwa die Türkei, Russland und Israel.
3: Ungeimpfte Kinder, das kommt vor allem in Konfliktgebieten vor, wo Impfprogramme ausfallen und manche Länder haben wegen gekürzter Entwicklungshilfe nicht genügend Geld dafür. Besorgt ist die WHO aber auch über Impfskepsis, geschürt durch Falschinformationen über angebliche Risiken. Dabei haben Impfungen nach WHO-Angaben in den vergangenen 50 Jahren 150 Millionen Menschenleben gerettet. Christiane Ulrich, Genf.
1: Tanken wird immer teurer. Vor allem Diesel hat sich auf Wochensicht massiv verteuert, wie aus Daten des ADAC hervorgeht. Im bundesweiten Schnitt kostete ein Liter Diesel gestern 2,07 Euro. Das waren rund 12 Cent mehr als noch am Dienstag vor einer Woche. Auch Superbenzin legte deutlich zu. Ein Liter der Sorte E10 kostete 2,08 Euro im Schnitt und damit 6 Cent mehr als eine Woche zuvor. Zum Wetter, die aktuelle Vorhersage des Deutschen Wetterdienstes. Heute vor allem in der Südhälfte erneut Gewitter, im Rest des Landes meist trocken. Im Südwesten Temperaturen bis 32 Grad, ansonsten bis 27 Grad, an den Küsten kühler. Morgen teils sonnig, teils heiter bis wolkig, im Tagesverlauf im Norden einzelne und im Süden und Südwesten häufiger Schauer oder teils kräftige Gewitter. Höchstwerte dann 25 bis 33 Grad.
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4: Kurz nach 15 Uhr, einen schönen Mittwoch und herzlich willkommen auf dem Weg in den Feierabend. Ja, es wird auch wieder ein sportlicher Feierabend, nachdem sich Spanien ja gestern das erste Finalticket bei dieser Fußball-Weltmeisterschaft gesichert hat, fällt heute Abend die zweite Entscheidung. Ab 21 Uhr kämpfen England und Argentinien um den letzten Platz im Finale. Da dürfte also wieder ordentlich Spannung drin stecken. Ja, fehlt für den perfekten Fußballabend eigentlich nur noch die passende Kulinarik. Und die gibt's natürlich auch morgen früh wieder von uns mit dem WM-Barbecue-Bundle von Fleischer und der Koch mit Burger-Patties, Burger-Buns, Käse, Pommes und leckerer Barbecue-Soße. Die nächste Gewinnchance gibt's dann morgen früh um 7.40 Uhr bei den Muntermachern. Sie melden sich an auf radiopaloma.de und mit etwas Glück steht Ihrem nächsten Grillabend nichts mehr im Wege. Ja, ich hoffe, Ihrem Feierabend steht auch nichts mehr im Wege. Kommen Sie gut rein, jetzt mit Nick P. und Roy Bianco und den Abruzzati Boys, Bella Napoli.

durch den Mittwochnachmittag mit Radio Paloma, 100% deutscher Schlager. Ja, und der Countdown bis zum nächsten Schlagerboom läuft. Am 17. Oktober ist es ja soweit und jetzt steht wohl auch der erste Star fest, der bei Florian Silbereisen auf der Bühne stehen wird. Ja, wer das ist, erfahren Sie gleich hier bei uns in den Star News. Wir bringen Sie immer näher an die Stars. Vorher feiern wir noch Jubiläum. Heute vor genau 15 Jahren erschien nämlich das Debütalbum von Norman Langen, Pures Gold. Und daraus hören wir jetzt einen seiner erfolgreichsten Titel bis heute. Hier ist Norman Langen und hör mal einen Herzschlag.

0: schönen Nachmittag mit Marie Reimi.
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0: Ja, und da geht's heute um Bernhard Brink.
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0: Tja, zwar dauert es bis zum Schlagerboom mit Florian Silbereisen am 17. Oktober in Dortmund noch einige Monate, doch der erste Gast, der steht bereits fest und dabei handelt es sich um keinen geringeren als Bernhard Brink. Der Schlager-Titan wird damit erneut auf der großen Festebühne von Florian Silbereisen stehen, einer Bühne, die ihn schon seit Jahrzehnten begleitet. Bereits Ende 1997 war Bernhard Brink zum ersten Mal in einer Feste-Show zu Gast und zählt damit ja zu den treuesten Weggefährten des Formats. Noch ist allerdings offen, welchen Song er in Dortmund präsentieren wird. Gut möglich, dass Bernhard den Schlagerboom nutzt, um seine bevorstehende Abschiedstournee ins Rampenlicht zu rücken. Vielleicht überrascht er seine Fans aber auch mit einem brandneuen Titel. Ja, mit der ersten offiziellen Künstlerbestätigung beginnt jetzt jedenfalls auch das große Rätselraten um weitere Gäste. Namen wie Helene Fischer, Andrea Berg oder Andreas Gabalier werden bereits gehandelt. Bestätigt ist bislang aber nur einer. Bernhard Brink, der eröffnet die Gästeliste für den Schlagerboom 2026 und da freuen wir uns drauf.
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0: Ella, endlich hier in der Feierabendshow am Mittwoch.
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0: Ja, und eine gute Nachricht für alle, die sagen, ich habe keine Zeit für Sport. Diese Ausrede wird jetzt nämlich ein bisschen schwieriger. Ja, Forscher des Deutschen Krebsforschungszentrums haben herausgefunden, um etwas für die Gesundheit zu tun, muss man gar nicht stundenlang im Fitnessstudio stehen. Schon 40 bis 60 Minuten Krafttraining pro Woche reichen aus, um die Empfehlungen der WHO zu erfüllen. Und das sind gerade einmal 6 bis 9 Minuten am Tag. Ja, besonders praktisch, die Übungen können über den Tag verteilt werden. Die Forscher empfehlen sogenannte Exercise Snacks, also kleine Trainingseinheiten zwischendurch, ein paar Kniebeugen am Morgen, Liegestütze am Nachmittag oder kurze Übungen in der Mittagspause können da schon Unterschied machen. Und das Beste daran, regelmäßiges Krafttraining stärkt nicht nur die Muskeln, sondern kann auch das Risiko für Herz-Kreislauf-Erkrankungen und bestimmte Krebsarten senken.
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Mitch Keller mit seinem neuen Titel, das sind keine Tränen. Die neuen deutschen Schlager, die hören Sie bei uns immer zuerst. Radio Paloma, 100% deutscher Schlager. Bundeskanzler Friedrich Merz hat sich in einer letzten Pressekonferenz vor der Sommerpause den Fragen von Journalisten gestellt. Mehr dazu gleich hier in den Nachrichten um 16 Uhr. In der nächsten Stunde freue ich mich dann auf Eva Luginger. Außerdem hören wir einen Kultschlager von Matthias Reim. Und jetzt für noch mehr Abwechslung und für alle, die wissen, die schönsten Dinge im Leben macht man eben aus Liebe. Ob jetzt den Sonntagskuchen backen, beim Umzug helfen oder sich freiwillig den Lieblingsfilm des Partners angucken. Ja, zum Glück geht's jetzt um die schönere Variante der Liebe, nämlich die musikalische. Hier ist Laura Wilde mit Alles aus Liebe.

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1: Ich bin Thomas Brockt. Bundeskanzler Merz hat den eingeschlagenen Reformkurs der schwarz-roten Bundesregierung herausgestellt und setzt auf gemeinsame weitere Vorhaben. Die Koalition hat Tritt gefasst, sagte Merz bei seiner Sommerpressekonferenz in Berlin heute.
2: So gut gelaunt hat man den Kanzler lange nicht gesehen. Merz kam mit mittelblauem Anzug, weißem Hemd und rot-weiß gemusterter Krawatte und startete sein Eingangsstatement mit einem, wenn auch kurzen, Lächeln. In der Regierung habe man persönlich und menschlich ein sehr gutes Verhältnis miteinander. Sein Fazit: Die Koalition habe ihren Rhythmus gefunden und geliefert und er behalte trotz der AfD-Umfrageergebnisse vor den anstehenden Landtagswahlen seinen Optimismus. Thomas Bleskin, Nachrichtenredaktion.
1: Beschäftigte sollen künftig leichter eine neue Stelle ausprobieren können, ohne beim alten Arbeitgeber kündigen und beim neuen zusagen zu müssen. Eingeführt werden soll dafür eine sogenannte Job-to-Job-Abprobung, für die das Bundeskabinett mit einem Gesetzentwurf von Arbeitsministerin Baas grünes Licht gegeben hat. Wenn Unternehmen Arbeitsplätze abbauen müssen, kommt es darauf an, dass die Fachkräfte schnell und unkompliziert in Branchen wechseln, in denen sie gebraucht werden, sagte Baas. Nach einem aktuellen Bericht in der Weltgesundheitsorganisation sind in der WHO-Europa-Region 566.000 Kinder ohne Impfschutz. Die WHO-Europa-Region geht weit über die EU hinaus. Dazu gehören über 50 Länder, darunter auch etwa die Türkei, Russland und Israel.
3: Ungeimpfte Kinder, das kommt vor allem in Konfliktgebieten vor, wo Impfprogramme ausfallen und manche Länder haben wegen gekürzter Entwicklungshilfe nicht genügend Geld dafür. Besorgt ist die WHO aber auch über Impfskepsis, geschürt durch Falschinformationen über angebliche Risiken. Dabei haben Impfungen nach WHO-Angaben in den vergangenen 50 Jahren 150 Millionen Menschenleben gerettet. Christiane Ulrich, Genf.
1: Tanken wird immer teurer. Vor allem Diesel hat sich auf Wochensicht massiv verteuert, wie aus Daten des ADAC hervorgeht. Im bundesweiten Schnitt kostete ein Liter Diesel gestern 2,07 €. Das waren rund 12 Cent mehr als noch am Dienstag vor einer Woche. Auch Superbenzin legte deutlich zu. Ein Liter der Sorte E10 kostete 2,08 € im Schnitt und damit 6 Cent mehr als eine Woche zuvor. Zum Wetter, die aktuelle Vorhersage des Deutschen Wetterdienstes. Heute vor allem in der Südhälfte erneut Gewitter, im Rest des Landes meist trocken. Im Südwesten Temperaturen bis 32 Grad, ansonsten bis 27 Grad, an den Küsten kühler. Morgen teils sonnig, teils heiter bis wolkig, im Tagesverlauf im Norden einzelne und im Süden und Südwesten häufiger Schauer oder teils kräftige Gewitter. Höchstwerte dann 25 bis 33 Grad.
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4: Um kurz nach 16 Uhr an diesem Bergfest Mittwoch. Die Hälfte der Woche ist geschafft und das Wochenende rückt langsam, aber sicher immer näher. Und ich finde, nach den hochsommerlichen Temperaturen zuletzt dürfen die Aussichten am Wochenende ruhig so bleiben, wie sie gerade angekündigt sind. Ja, mit rund 21 Grad wird's angenehm warm, nicht zu heiß, nicht zu kalt. Also eigentlich ein perfektes Wetter für einen gemütlichen Nachmittag im Garten oder einfach einen entspannten Grillabend. 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Und Ihnen wünsche ich jetzt einen guten Start in diesen Feierabend mit Sarah Zucker und Pietro Basile.

Melanie Sanders auf Radio Paloma, 100% deutscher Schlager. Tja, eine ICE-Fahrt auf dem Weg von Sylt nach Berlin musste jetzt außerplanmäßig stoppen, allerdings nicht wegen einer technischen Panne oder Verspätung. Diesmal war ein ganz anderes, kurioses Problem daran schuld. Ja, was dahinter steckt, Sie erfahren es gleich hier nach Eva Luginger und Matthias Reim.

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0: 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Tja, Sie alle werden das erkennen, es gibt ja diese typischen Bahndurchsagen. Ne? Wir bitten um Entschuldigung für die Verspätung. Der Zug verzögert sich aufgrund einer technischen Störung, kennen wir alles. Aber diese Durchsage dürfte selbst Vielfahrer überrascht haben. Ja, ein ICE von Sylt nach Berlin musste jetzt außerplanmäßig in Hamburg-Bergedorf halten. Allerdings nicht wegen eines Defekts, nicht wegen einer Signalstörung, sondern weil das Klopapier ausgegangen war. Ja, Sie haben richtig gehört. Vor der Abfahrt war der Zug offenbar nicht richtig ausgestattet worden. Und statt einfach weiterzufahren und auf das Beste zu hoffen, hat der Zugchef kurzerhand mal selbst die Initiative ergriffen. Er sprang also aus dem Zug, lief zum nächsten Supermarkt, kaufte mehrere Packungen Toilettenpapier und kam damit zurück zum ICE. Erst danach ging die Reise weiter. Ja, die Aktion, die sorgt jetzt im Internet für jede Menge Lob. Viele feiern den Bahnmitarbeiter als Mitarbeiter des Monats und finden, ja, genau so sieht Kundenservice aus. Und ehrlich gesagt, da kann ich nur zustimmen, denn über die Deutsche Bahn wird ja oft geschimpft. Umso schöner, wenn mal eine Geschichte zeigt, dass am Ende oft die Menschen den Unterschied machen. Die Bahn sagt übrigens, das Klopapier wird natürlich bezahlt und der Einsatz des Zugchefs ausdrücklich gelobt. Oder anders gesagt, ja, manchmal bringt die Bahn ihre Fahrgäste nicht nur ans Ziel, sondern rettet unterwegs auch noch die Stimmung auf dem stillen Örtchen.
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So geht's durch diesen warmen Mittwochnachmittag. 26 Grad messen wir aktuell in Berlin, 26 Grad auch in München. In Köln sind sogar 30 Grad. Passend dazu jetzt sommerliche Musik von Kavila.

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0: Christine Stark auf dem Weg in den Feierabend hier auf Radio Paloma, 100% deutscher Schlager. Die Bundesregierung hat weitere Maßnahmen zum Abbau von Bürokratie beschlossen. Mehr dazu gleich hier in den Nachrichten um 17 Uhr. In der nächsten Stunde freue ich mich dann auf Rotblond.
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0: Außerdem hören wir einen Kultschlager von Gabi Baginski.
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0: Ja, manchmal gibt es ja Sätze, die sollte man besser nicht einfach so anfangen. Zum Beispiel wäre so ein Satz, manchmal möchte ich ja schon mit dir. Ja, da ist die Neugier natürlich sofort geweckt. Bei Roland Kaiser, da geht's zum Glück nicht um ein Missverständnis, sondern um einen echten Klassiker. Hier ist Roland Kaiser mit Manchmal möchte ich schon mit dir.

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1: Ich bin Thomas Brockt. Die Bundesregierung hat weitere Schritte zum Abbau der Bürokratie beschlossen. Das Kabinett einigte sich unter anderem darauf, etliche Dokumentationspflichten für Firmen abzuschaffen. In Arztpraxen soll die elektronische Überweisung eingeführt werden. Und bei Bauvorhaben im Verkehrsbereich sollen Verfahren vereinfacht werden.
2: Rund 600 Millionen Euro jährlich will die Bundesregierung einsparen, indem bürokratische Verpflichtungen für Bürger und Firmen abgeschafft werden. Beispielsweise sollen sich Halter von E-Autos künftig nicht mehr um eine grüne Umweltplakette kümmern müssen. Der Pflichttermin beim Jobcenter soll auch digital per Videoschalte möglich sein. Auch elektronische Arztüberweisungen sind geplant. Tanja Wagner, Nachrichtenredaktion.
1: Kanzler Merz hat den eingeschlagenen Reformkurs der schwarz-roten Bundesregierung herausgestellt und setzt auf gemeinsame weitere Vorhaben. Die Koalition habe Tritt gefasst, sagte er bei seiner Sommerpressekonferenz in Berlin. Man habe viel erreicht, aber es sei noch lange nicht genug. Die Zusammenarbeit und das persönliche Verhältnis innerhalb der Regierung bezeichnete Merz als sehr gut. Tanken wird immer teurer. Vor allem Diesel hat sich auf Wochensicht massiv verteuert, wie aus Daten des ADAC hervorgeht. Mittlerweile liegt der Preis im bundesweiten Durchschnitt bei 2,07 Euro. Grund dafür ist die erneute Eskalation zwischen den USA und dem Iran.
3: Schwere Bombardierung von Brücken und Kraftwerken im Iran, damit droht Trump schon seit Monaten. Nur um dieses schwere Geschütz dann doch wieder zurückzufahren. Aber nächste Woche, sagt er nun, könne es losgehen. Bis dahin sollen die herkömmlichen Angriffe zum Teil bei Tageslicht weitergehen. Der Iran reagiert mit Raketen und Drohnen auf Ziele in der Golfregion und Jordanien. In einer Krisensitzung erörterte Trump eine massiv verschärfte Offensive. Aus den USA, Tina Eck.
1: Mit zahlreichen Gedenkveranstaltungen hat die Türkei an den Putschversuch gegen die Regierung von Präsident Erdogan vor 10 Jahren erinnert. In Istanbul nahmen Tausende an einem Marsch über die erste Brücke über die Meerenge Bosporus teil. Dort hatten sich am 15. Juli 2016 Putschisten und regierungstreue Sicherheitskräfte schwere Gefechte geliefert. Es gab an dem Tag insgesamt mehr als 250 Todesopfer und mehr als 2000 Verletzte. Der Aufstand wurde schließlich niedergeschlagen. Zum Wetter, die aktuelle Vorhersage des Deutschen Wetterdienstes. Heute vor allem in der Südhälfte erneut Gewitter, im Rest des Landes meist trocken. Im Südwesten Temperaturen bis 32 Grad, ansonsten bis 27 Grad, an den Küsten kühler. Morgen teils sonnig, teils heiter bis wolkig, im Tagesverlauf im Norden einzelne und im Süden und Südwesten häufiger Schauer oder teils kräftige Gewitter. Höchstwerte dann 25 bis 33 Grad.
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4: Um kurz nach 17 Uhr, ich wünsche Ihnen einen schönen Feierabend. Es gibt ja Auszeichnungen, über die freut man sich. Und dann gibt es auch den goldenen Windbeutel. Den vergibt die Verbraucherorganisation Foodwatch jedes Jahr für die aus ihrer Sicht größte Werbelüge des Jahres. Ja, und diesmal getroffen hat es das Nahrungsergänzungsmittel Lavita. Die Begründung, es werde als besonderer Saubertrank vermarktet, bestehe aber größtenteils aus Fruchtsaft und koste rund 100 Euro pro Liter. Ja, da fragt man sich schon, für den Preis müsste der Saft morgens eigentlich gleich noch die Fenster putzen und den Rasen mähen. Tut er aber nicht, da investieren wir doch einfach lieber in einen schönen Grillabend. 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Guten Start für Sie in diesen Feierabend. Jetzt mit Claudia Jung und Simone.

Daniel Celan auf Radio Paloma, 100% deutscher Schlager. Ja, für Jugendliche gehören Instagram, TikTok und Co. ja ganz selbstverständlich zum Alltag. Doch zwischen Unterhaltung und Freundschaften erleben viele auch Hass, Mobbing und Fake News. Es gibt eine neue Studie über den Umgang junger Menschen mit Social Media. Und was die sagt, klären wir gleich hier nach DJ Ötzi und Gabi Baginski.

0: DJ Ötzi am Mittwochnachmittag auf Radio Paloma, 100% deutscher Schlager. Ja, für viele Jugendliche ist der erste Griff morgens nicht unbedingt zur Zahnbürste, sondern zum Smartphone. Freunde schreiben, Videos schauen, Trends entdecken. Ja, Social Media gehört für die meisten ganz selbstverständlich zum Alltag. Doch zwischen lustigen Clips, kreativen Ideen und dem Austausch mit Freunden gibt es dann eben auch die andere Seite. Hasskommentare, Mobbing, Fake News oder verstörende Inhalte. Und genau dieses Spannungsfeld hat jetzt eine neue Studie untersucht. Fiona Reinhardt aus der Radio Paloma Redaktion.
1: Hallo.
0: Ja, Fiona, wir sprechen ja oft von den negativen Seiten von Social Media. Welche positiven Effekte gibt es denn für Jugendliche?
1: Ja, wir verfluchen sie ja oft, aber klar, soziale Medien haben auch echt gute Seiten. Das muss man auch mal sehen. Die meisten Jugendlichen sagen nämlich zum Beispiel, dass sie hier Wissen sammeln und lernen können. Außerdem können sie sich mit Gleichaltrigen vernetzen und neue Freunde finden. Gut, die Hälfte der Jugendlichen berichtet, dass sie sich auf Social Media verstanden fühlt. Also scrollen kann sehr inspirierend sein, aber es kann halt auch schnell in ein schlechtes Gewissen kippen. Viele vergleichen das tatsächlich mit einer Achterbahnfahrt.
0: Ja, und welche negativen Erfahrungen machen Jugendliche mit Social Media?
1: Besonders belastend sind für viele Jugendliche ungewollte Nacktbilder, Mobbing und drastische Gewaltdarstellungen, aber auch Inhalte, die Essstörungen oder selbstverletzendes Verhalten verharmlosen. Die traurige Wahrheit, viele Jugendliche haben sich an solche Inhalte gewöhnt und scrollen einfach weiter. Die meisten Jugendlichen berichten außerdem, dass Social Media sie von wichtigen Dingen ablenkt und sie das Gefühl haben, dort ihre Zeit zu verschwenden. Das Gefühl kennen sicher viele. Und dann kommt obendrauf noch dieser ständige Vergleich mit anderen und das Gefühl, alle anderen würden ein besseres Leben führen als man selbst.
0: Ja, und aus genau diesen Gründen wird immer wieder über ein Social Media Verbot diskutiert. Dankeschön für die Infos bis hierhin, Fiona.
1: Ja, gerne.
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Marianne Rosenberg auf Radio Paloma, 100% deutscher Schlager. Bundeskanzler Friedrich Merz hat sich in einer letzten Pressekonferenz vor der Sommerpause den Fragen von Journalisten gestellt. Mehr dazu gleich hier in den Nachrichten um 18 Uhr. Gleich danach geht's dann auch weiter mit den Top 6 um 6 und ihren 6 Lieblingshits an diesem Mittwoch. Bis es soweit ist, hier noch die Jungs von Vox Club.

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1: Ich bin Thomas Brockt. Bundeskanzler Merz hat den eingeschlagenen Reformkurs der schwarz-roten Regierung herausgestellt und setzt auf gemeinsame weitere Vorhaben. Die Koalition habe Tritt gefasst, sagte Merz bei seiner Sommerpressekonferenz heute in Berlin.
2: So gut gelaunt hat man den Kanzler lange nicht gesehen. Merz kam mit mittelblauem Anzug, weißem Hemd und rot-weiß gemusterter Krawatte und startete sein Eingangsstatement mit einem, wenn auch kurzen, Lächeln. In der Regierung habe man persönlich und menschlich ein sehr gutes Verhältnis miteinander. Konkret nannte Merz seine Beziehung zu den SPD-Chefs Klingbeil und Baas. Sein Fazit, die Koalition habe ihren Rhythmus gefunden und geliefert und er behalte trotz der AfD-Umfrageergebnisse vor den anstehenden Landtagswahlen seinen Optimismus. Thomas Bleskin, Nachrichtenredaktion.
1: Die Bundesregierung hat eine lange Liste von Maßnahmen zum Bürokratieabbau beschlossen. Vieles davon betrifft den Straßenverkehr. So soll es einfachere Regelungen für Taxiunternehmen geben. Regionale Lkw-Fahrverbote an Feiertagen wie Fronleichnam werden gestrichen. Außerdem reicht künftig das Kennzeichen von E-Autos aus, um in Umweltzonen in Städten fahren zu dürfen. Eine grüne Plakette muss nicht mehr an die Scheibe geklebt werden. Tanken wird immer teurer. Vor allem Diesel hat sich auf Wochensicht massiv verteuert, wie aus Daten des ADAC hervorgeht. Mittlerweile liegt der Preis im bundesweiten Durchschnitt bei 2,07 Euro. Grund dafür ist die erneute Eskalation zwischen den USA und dem Iran.
3: Schwere Bombardierung von Brücken und Kraftwerken im Iran, damit droht Trump schon seit Monaten. Nur um dieses schwere Geschütz dann doch wieder zurückzufahren. Aber nächste Woche, sagt er nun, könne es losgehen. Bis dahin sollen die herkömmlichen Angriffe zum Teil bei Tageslicht weitergehen. Der Iran reagiert mit Raketen und Drohnen auf Ziele in der Golfregion und Jordanien. Aus den USA, Tina Eck.
1: Mit zahlreichen Gedenkveranstaltungen hat die Türkei an den Putschversuch gegen die Regierung von Präsident Erdogan vor 10 Jahren erinnert. In Istanbul nahmen Tausende an einem Marsch über die erste Brücke über die Meerenge Bosporus teil. Dort hatten sich am 15. Juli 2016 Putschisten und regierungstreue Sicherheitskräfte schwere Gefechte geliefert. Es gab an dem Tag insgesamt mehr als 250 Todesopfer und mehr als 2000 Verletzte. Der Aufstand wurde schließlich niedergeschlagen. Zum Wetter, die aktuelle Vorhersage des Deutschen Wetterdienstes. In der Nacht im Süden noch einige Gewitter, später im Nordosten schauerartiger Regen. In den mittleren Landesteilen trocken und oft klar. Die Tiefstwerte liegen bei 19 bis 12 Grad. Morgen teils sonnig, teils heiter bis wolkig. Im Tagesverlauf im Norden einzelne und im Süden und Südwesten häufiger Schauer oder teils kräftige Gewitter. Höchstwerte dann 25 bis 33 Grad.
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4: Kurz nach 18 Uhr haben wir es. Schön, dass Sie mit dabei sind. Ja, und damit legen wir auch los mit den Top 6 um 6. Ihren 6 Lieblingshits an diesem Mittwoch. Sie haben abgestimmt auf radiopaloma.de und auch über unsere App. Ich sage Dankeschön dafür. Ja, es gibt in der heutigen Ausgabe auf jeden Fall einige Überraschungen. Das kann ich schon mal vorwegnehmen. Legen wir direkt mal los mit der ersten Überraschung, dem ersten Neueinsteiger heute. Hier ist Norman Langen mit Isabella.
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Die beiden kämpfen sich weiter nach oben, von der 6 auf Platz 4 für Diana Amft und Kai Becker mit Jemand wie du. Die Top 6 um 6 bei Radio Paloma. Sie muss heute 2 Plätze federn lassen. Von der 1 geht's runter auf die 3 für Anna-Karina Wojcik mit Unzensiert.

0: Zwei Plätze geht's nach oben, von der 4 auf die 2 für Mariella Milana. Und worauf wollen wir warten? Die Top 6 um 6 bei Radio Paloma, gleich mit ihrer neuen Nummer 1.
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2: Und die bekommen Sie jeden Feierabend zu hören um kurz nach 18 Uhr. Ihre 6 Lieblingshits, für die Sie natürlich abstimmen können, online auf radiopaloma.de oder auch ganz entspannt über Smartphone und der Radio Paloma App. Ja, und ich habe es angekündigt, heute an diesem Mittwoch haben wir einen neuen Spitzenreiter. Nach 2 Tagen in Folge Anna-Karina Wojcik geht's heute nach oben für Semino Rossi mit Wahnsinn oder Liebe.
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Helene Fischer und Florian Silbereisen. Ja, apropos, im Oktober, da steht ja der nächste Schlagerboom in Dortmund an und es wird spekuliert, dass Helene Fischer sogar mit dabei sein soll. Radio Paloma, 100% deutscher Schlager. Genießen Sie Ihren Feierabend, jetzt mit Brunner und Brunner und André.

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0: Achim Petri hier auf Radio Paloma, 100% deutscher Schlager. Die Bundesregierung hat weitere Maßnahmen zum Abbau von Bürokratie beschlossen. Mehr dazu gleich hier in den Nachrichten um 19 Uhr. In der nächsten Stunde freue ich mich dann auf neue Musik von Judy Weiss.
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0: Außerdem hören wir einen Kultschlager von Juliane Verdi. Ja, und für die Extraportion gute Laune an diesem Mittwochabend jetzt Musik aus dem Radio Paloma Stream Party Extrem. Hier ist Micky Krause.

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1: Ich bin Thomas Brock. Bundeskanzler Merz sieht die schwarz-rote Koalition vor der Sommerpause auf Kurs. Bei seiner traditionellen Sommerpressekonferenz zog er eine weitgehend positive Bilanz der Regierungsarbeit.
2: Merz sagte, die Koalition habe ihren Arbeitsrhythmus gefunden und zuletzt wichtige Vorhaben wie die Reform der gesetzlichen Krankenversicherung auf den Weg gebracht. Für die Landtagswahlen im September zeigte er sich optimistisch und bekräftigte, dass die CDU weder mit der AfD noch mit der Linken zusammenarbeiten werde. Eine Reform der Schuldenbremse hält der Kanzler in dieser Wahlperiode dagegen für kaum noch erreichbar. Die geplanten Kürzungen beim Unterhaltsvorschuss verteidigte er, kündigte aber weitere Beratungen dazu in der Koalition an. Thomas Bleskin, Nachrichtenredaktion.
1: Die Bundesregierung hat eine lange Liste von Maßnahmen zum Bürokratieabbau beschlossen. Vieles davon betrifft den Straßenverkehr. So soll es einfachere Regelungen für Taxiunternehmen geben. Regionale Lkw-Fahrverbote an Feiertagen wie Fronleichnam werden gestrichen. Außerdem reicht künftig das Kennzeichen von E-Autos aus, um in Umweltzonen in Innenstädten fahren zu dürfen. Eine grüne Plakette muss nicht mehr an die Scheibe geklebt werden. Bei der Fußball-WM steht am Abend das zweite Halbfinale auf dem Programm. Gesucht wird der Endspielgegner von Spanien. In Atlanta trifft England ab 21 Uhr auf Titelverteidiger Argentinien.
3: Gegen Titelverteidiger Argentinien geht es für England um mehr als nur Fußball. Die Rivalität beider Nationen ist politisch vom Falklandkrieg geprägt, sportlich vom WM-Viertelfinale 1986 mit der berühmten Hand Gottes. Damals erzielte Diego Maradona für Argentinien ein irreguläres Tor mit der Hand. England-Trainer Thomas Tuchel spricht von einer der größten Rivalitäten im Weltfußball. Nach dem mühevollen Sieg gegen Norwegen muss sich das Team um Bayern-Star Harry Kane und Real Madrids Jude Bellingham gegen Lionel Messi und Co. steigern, um das Endspiel gegen Spanien zu erreichen. Aus London, Philipp Detlefs.
1: Sören Währenskjold hat die 11. Etappe der Tour de France gewonnen. Der Norweger siegte im Massensprint in Nevers in der Mitte Frankreichs. Pascal Ackermann kam als bester Deutscher auf Rang 10. In der Gesamtwertung änderte sich nichts. Der Slowene Tadej Pogacar führt weiter mit gut 3,5 Minuten vor seinem dänischen Rivalen Jonas Vingegaard. Florian Lipowitz liegt auf Rang 6. Zum Wetter, die aktuelle Vorhersage des Deutschen Wetterdienstes. In der Nacht im Süden noch einige Gewitter, später im Nordosten schauerartiger Regen. In den mittleren Landesteilen trocken und oft klar. Die Tiefstwerte liegen bei 19 bis 12 Grad. Morgen teils sonnig, teils heiter bis wolkig. Im Tagesverlauf im Norden einzelne und im Süden und Südwesten häufiger Schauer oder teils kräftige Gewitter. Höchstwerte dann 25 bis 33 Grad.
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4: Um kurz nach 19 Uhr, schönen Feierabend für Sie. Ja, und das wird auch wieder ein sportlicher Feierabend. Nachdem sich Spanien ja gestern das erste Finalticket bei dieser Fußballweltmeisterschaft gesichert hat, kämpfen heute Abend ab 21 Uhr England und Argentinien um den letzten Platz im Finale. Also da dürfte wieder ordentlich Spannung drin stecken. 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Genießen Sie Ihren Feierabend jetzt mit DJ Ötzi und Ben Zucker.

Olaf Berger auf Radio Paloma, 100% deutscher Schlager. Gleich hören wir rein in das Album der Woche. Das kommt in dieser Woche von Norman Langen und ist ein echtes Jubiläumsalbum. Bis dahin gibt's hier Musik von Judy Weiss und einen Kultschlager von Juliane Werding.

0: Judy Weiss mit ihrem neuen Titel Wir sind Gezeiten. 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
0: Ja, und das heißt Pures Gold von Norman Langen, das heute auf den Tag genau sein 15-jähriges Jubiläum feiert. Ja, als das Album 2011 erschien, erfüllte sich Norman damit einen großen Traum. Nach seinem Erfolg bei Deutschland sucht den Superstar, da wollte er zeigen, wie modern und mitreißend deutscher Schlager klingen kann. Und deshalb finden sich auf Pures Gold ja nicht nur eigene Songs, sondern auch einige Schlagerklassiker, die ihn selbst musikalisch geprägt haben. Einer davon ist Die Gefühle haben Schweigepflicht, einer der größten Erfolge von Andrea Berg aus den 90ern. Der Song gehört zu den Liedern, die Andrea Berg ja den Durchbruch bescherten und bis heute zu ihren Klassikern zählen. Norman Langen verleiht dem Titel auf seinem Debütalbum einen modernen Popschlager-Sound, ohne aber den Charme des Originals zu verlieren. Eine Hommage an einen Song, der für viele Schlagerfans bis heute unvergessen ist.
3: Die Gefühle haben Schweigepflicht. Tatsächlich auf meinem Album ein Coversong im Ursprung von Andrea Berg, ja. Und warum feiere ich den so? Weil ich als Mann damals diesen Titel einfach gesungen habe. Erstmal keiner verstanden hat, warum tue ich das jetzt, aber bei jeder Party gut ankommt.
0: Na denn, los geht die Radio Paloma Party. Radio laut, hier ist Norman Langen mit Die Gefühle haben Schweigepflicht.

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schönen Mittwochfeierabend mit Radio Paloma, 100% deutscher Schlager. Ja, und im Herbst feiert er sein großes Comeback in der RTL-Serie Gute Zeiten, schlechte Zeiten.

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0: Pia Sophie mit ihrem aktuellen Titel Rien ne va plus. 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
0: Bundeskanzler Friedrich Merz hat sich in einer letzten Pressekonferenz vor der Sommerpause den Fragen von Journalisten gestellt. Mehr dazu gleich hier in den Nachrichten um 20 Uhr. Ich verabschiede mich an dieser Stelle. Ich bin Adrian Marton, wünsche Ihnen jetzt noch einen entspannten Mittwochfeierabend und habe hier für noch mehr Abwechslung Howard Carpendale.

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1: Ich bin Thomas Brockt. Bundeskanzler Merz sieht die schwarz-rote Koalition gestärkt in die Sommerpause gehen. Die Koalition habe Tritt gefasst, sagte Merz in der traditionellen Sommerpressekonferenz. Die Bilanz sei positiv, die Regierung habe ihren Rhythmus gefunden und trotz mancher Kritik geliefert. Etwa vor kurzem bei der Reform der gesetzlichen Krankenversicherung. Merz räumte aber auch ein, dass man noch nicht dastehe, wo er Deutschland gerne sehen wolle.
2: Wir haben viel erreicht, aber es ist noch lange nicht genug. Ich schließe dieses erste Halbjahr mit der Zuversicht ab, dass wir auch im zweiten Halbjahr gute Politik machen für Deutschland.
1: Bundeskanzler Merz. Die Bundesregierung hat eine lange Liste von Maßnahmen zum Bürokratieabbau beschlossen. Vieles davon betrifft den Straßenverkehr. So soll es einfachere Regelungen für Taxiunternehmen geben. Regionale Lkw-Fahrverbote an Feiertagen wie Fronleichnam werden gestrichen. Außerdem reicht künftig das Kennzeichen von E-Autos aus, um in Umweltzonen in Innenstädten fahren zu dürfen. Eine grüne Plakette muss nicht mehr an die Scheibe geklebt werden. Bei der Fußball-WM steht am Abend das zweite Halbfinale auf dem Programm. Gesucht wird der Endspielgegner von Spanien. In Atlanta trifft England ab 21 Uhr auf Titelverteidiger Argentinien.
3: Gegen Titelverteidiger Argentinien geht es für England um mehr als nur Fußball. Die Rivalität beider Nationen ist politisch vom Falklandkrieg geprägt, sportlich vom WM-Viertelfinale 1986 mit der berühmten Hand Gottes. Damals erzielte Diego Maradona für Argentinien ein irreguläres Tor mit der Hand. England-Trainer Thomas Tuchel spricht von einer der größten Rivalitäten im Weltfußball. Nach dem mühevollen Sieg gegen Norwegen muss sich das Team um Bayern-Star Harry Kane und Real Madrids Jude Bellingham gegen Lionel Messi und Co. steigern, um das Endspiel gegen Spanien zu erreichen. Aus London, Philipp Detlefs.
1: Sören Währenskjold hat die 11. Etappe der Tour de France gewonnen. Der Norweger siegte im Massensprint in Nevers in der Mitte Frankreichs. Pascal Ackermann kam als bester Deutscher auf Rang 10. In der Gesamtwertung änderte sich nichts. Der Slowene Tadej Pogacar führt weiter mit gut 3,5 Minuten vor seinem dänischen Rivalen Jonas Vingegaard. Florian Lipowitz liegt auf Rang 6. Zum Wetter, die aktuelle Vorhersage des Deutschen Wetterdienstes. In der Nacht im Süden noch einige Gewitter, später im Nordosten schauerartiger Regen. In den mittleren Landesteilen trocken und oft klar. Die Tiefstwerte liegen bei 19 bis 12 Grad. Morgen teils sonnig, teils heiter bis wolkig. Im Tagesverlauf im Norden einzelne und im Süden und Südwesten häufiger Schauer oder teils kräftige Gewitter. Höchstwerte dann 25 bis 33 Grad.
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1: Ich bin Thomas Brockt. Bundeskanzler Merz hat den eingeschlagenen Reformkurs der schwarz-roten Bundesregierung herausgestellt und setzt auf gemeinsame weitere Vorhaben. Die Koalition habe Tritt gefasst, sagte Merz heute bei seiner Sommerpressekonferenz in Berlin.
2: Merz sagte, die Koalition habe ihren Arbeitsrhythmus gefunden und zuletzt wichtige Vorhaben wie die Reform der gesetzlichen Krankenversicherung auf den Weg gebracht. Für die Landtagswahlen im September zeigte er sich optimistisch und bekräftigte, dass die CDU weder mit der AfD noch mit der Linken zusammenarbeiten werde. Eine Reform der Schuldenbremse hält der Kanzler in dieser Wahlperiode dagegen für kaum noch erreichbar. Die geplanten Kürzungen beim Unterhaltsvorschuss verteidigte er, kündigte aber weitere Beratungen dazu in der Koalition an. Thomas Bleskin, Nachrichtenredaktion.
1: Die Bundesregierung hat eine lange Liste von Maßnahmen zum Bürokratieabbau beschlossen. Vieles davon betrifft den Straßenverkehr. So soll es einfachere Regelungen für Taxiunternehmen geben. Regionale Lkw-Fahrverbote an Feiertagen wie Fronleichnam werden gestrichen. Außerdem reicht künftig das Kennzeichen von E-Autos aus, um in Umweltzonen in Innenstädten fahren zu dürfen. Eine grüne Plakette muss nicht mehr an die Scheibe geklebt werden. Künftig sollen alle Vierjährigen in Deutschland vor der Schule zum Sprachtest. Das geht aus dem Entwurf eines neuen Kita-Gesetzes hervor, der deutschen Presseagentur vorliegt. Ministerin Prien will damit die Bildungschancen aller Kinder angleichen.
3: Mehr Kinder in öffentlicher Betreuung, möglichst früh Bescheid wissen, wenn es Probleme gibt und rechtzeitig auf diese Probleme reagieren. Das ist der Kern des Gesetzes, den die Bildungsministerin im Kopf hat. Die Tests sollen auch Vierjährige absolvieren, die nicht in der Kita sind. Grundgedanke dabei ist, dass Kinder nur mit ausreichenden Sprachkenntnissen in der Grundschule dem Unterricht folgen können. Tanja Wagner, Nachrichtenredaktion.
1: Mit zahlreichen Gedenkveranstaltungen hat die Türkei an den Putschversuch gegen die Regierung von Präsident Erdogan vor 10 Jahren erinnert. In Istanbul nahmen Tausende an einem Marsch über die erste Brücke über die Meerenge Bosporus teil. Dort hatten sich am 15. Juli 2016 Putschisten und regierungstreue Sicherheitskräfte schwere Gefechte geliefert. Es gab an dem Tag insgesamt mehr als 250 Todesopfer und mehr als 2000 Verletzte. Der Aufstand wurde schließlich niedergeschlagen. Zum Wetter. Die aktuelle Vorhersage des Deutschen Wetterdienstes. In der Nacht im Süden noch einige Gewitter, später im Nordosten schauerartiger Regen. In den mittleren Landesteilen trocken und oft klar. Die Tiefstwerte liegen bei 19 bis 12 Grad. Morgen teils sonnig, teils heiter bis wolkig. Im Tagesverlauf im Norden einzelne und im Süden und Südwesten häufiger Schauer oder teils kräftige Gewitter. Höchstwerte dann 25 bis 33 Grad.
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1: Ich bin Diana Kramer. Die Bundesregierung hat weitere Schritte zum Abbau der Bürokratie beschlossen. Das Kabinett einigte sich unter anderem darauf, etliche Dokumentationspflichten für Firmen abzuschaffen. In Arztpraxen soll die elektronische Überweisung eingeführt werden und bei Verkehrsbauvorhaben sollen Verfahren vereinfacht werden.
2: Rund 600 Millionen Euro jährlich will die Bundesregierung einsparen, indem bürokratische Verpflichtungen für Bürger und Firmen abgeschafft werden. Beispielsweise sollen sich Halter von E-Autos künftig nicht mehr um eine grüne Umweltplakette kümmern müssen. Der Pflichttermin beim Jobcenter soll auch digital per Videoschalte möglich sein. Auch elektronische Arztüberweisungen sind geplant. Und die Bundesregierung will Fahrverbote für Lkw an Feiertagen wie Fronleichnam, Allerheiligen oder dem Reformationstag aufheben. Tanja Wagner, Nachrichtenredaktion.
1: Bundeskanzler Friedrich Merz sieht die schwarz-rote Koalition gestärkt in die Sommerpause gehen. Die Koalition habe Tritt gefasst, sagte Merz in der traditionellen Sommerpressekonferenz in Berlin. Die Regierung habe ihren Rhythmus gefunden und trotz mancher Kritik geliefert, etwa bei der Reform der gesetzlichen Krankenversicherung. Merz räumte aber auch ein, dass man noch nicht dastehe, wo er Deutschland gerne sehen wolle. Wer in einer der Krisenbranchen arbeitet und noch fest in seinem Job ist, tut sich oft schwer, gleichzeitig etwas Neues zu suchen. Die Regierung will hier nun neue Möglichkeiten schaffen und hat grünes Licht für einen Gesetzentwurf zur Job-to-Job-Erprobung gegeben.
3: Die Job-to-Job-Erprobung ist nicht für jeden gedacht, sondern konkret für diejenigen, deren Anstellung absehbar enden wird, weil zum Beispiel der Betrieb 200 Stellen bis in 2 Jahren abbauen wird. Um im Anschluss möglichst ohne Lücke einen neuen Job zu haben, sollen sich Arbeitnehmer künftig ein paar Wochen in anderen Firmen vorstellen und umschauen können, in Absprache mit dem Noch-Arbeitgeber. Während der Erprobung würde sich dann auch klären, ob ich vielleicht noch eine Weiterbildung benötige. Aus Berlin, Lea Matschulat.
1: Lustige Episode vor dem Halbfinalkracher heute bei der Fußball-WM. Schon vor Anpfiff haben sich England und Argentinien das erste Duell geliefert, und zwar auf der Straße. Bei der Anfahrt zum WM-Stadion in Atlanta war der Mannschaftsbus der Argentinier eher gemächlich unterwegs und wurde kurzerhand vom Bus der Engländer überholt. Pünktlich im Stadion waren beide Teams. Zum Wetter, die Vorhersage des Deutschen Wetterdienstes. In der Nacht im Süden noch einige Gewitter, später im Nordosten schauerartiger Regen. In den anderen Landesteilen meist trocken und oft klar. Die Tiefstwerte liegen bei 19 bis 12 Grad. Morgen teils sonnig, teils wolkig, im Tagesverlauf im Norden vereinzelt Regen, im Süden und Südwesten Schauer oder teils kräftige Gewitter. Die Höchstwerte morgen 25 bis 33 Grad.
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1: Ich bin Diana Kramer. Die Koalition hat Tritt gefasst. Das war die zentrale Botschaft des Bundeskanzlers bei seiner Sommerpressekonferenz in Berlin. Der Frage nach Fehlern wich Friedrich Merz dabei aus. Nach Protest der SPD gegen Einschnitte beim Unterhaltsvorschuss für Alleinerziehende gibt sich der Kanzler allerdings gesprächsbereit.
2: Es ist ein Schlag ins Gesicht für Alleinerziehende. Der Unterhaltsvorschuss soll nur noch für Kinder bis 16 gelten, nicht mehr wie bisher bis 18. Für Alleinerziehende, deren Partner sich ohnehin drücken, ist der Wegfall von knapp 400 Euro schlicht eine Katastrophe. Das geht so gar nicht, heißt es von der SPD. Merz dagegen sagt, die Kosten für diese Leistung hätten sich binnen 8 Jahren vervierfacht. Angesichts der akuten Finanznot der Kommunen sei das auf Dauer nicht tragbar. Auch könnten 16-Jährige ja schon arbeiten gehen. Tanja Wagner, Nachrichtenredaktion.
1: Die Bundesregierung hat mehrere Maßnahmen zum Bürokratieabbau beschlossen. Vieles davon betrifft den Straßenverkehr. So soll es einfachere Regelungen für Taxiunternehmen geben. Regionale Lkw-Fahrverbote an Feiertagen wie Fronleichnam werden gestrichen. Und E-Autos brauchen künftig beim Befahren von Umweltzonen in Innenstädten keine grüne Plakette mehr. Tanken wird immer teurer. Vor allem Diesel hat sich auf Wochensicht massiv verteuert. Laut ADAC liegt der Preis im bundesweiten Durchschnitt inzwischen bei 2,07 Euro. Grund dafür ist die neue Eskalation zwischen den USA und dem Iran. US-Präsident Donald Trump droht Teheran erneut mit Angriffen auf die zivile Infrastruktur des Landes.
3: Schwere Bombardierung von Brücken und Kraftwerken im Iran, damit droht Trump schon seit Monaten. Der Iran reagiert mit Raketen und Drohnen auf Ziele in der Golfregion und Jordanien. In einer Krisensitzung erörterte Trump eine massiv verschärfte Offensive. Irans Revolutionsgarden drohen mit einer Blockade aller Öl- und Erdgasexporte. Tina Eck, USA.
1: Bei einem Angriff auf offener Straße in Trier ist ein Student getötet worden. Der 22-Jährige wurde laut Polizei von einem Gleichaltrigen mit einem Messer angegriffen. Er starb noch vor Ort. Der Tatverdächtige, ein Afghane, war zunächst geflüchtet, konnte aber festgenommen werden. Die Hintergründe sind noch unklar. Zum Wetter, die Vorhersage des Deutschen Wetterdienstes. In der Nacht im Süden noch einige Gewitter, später im Nordosten schauerartiger Regen. In den anderen Landesteilen meist trocken und oft klar. Die Tiefstwerte liegen bei 19 bis 12 Grad. Morgen teils sonnig, teils wolkig, im Tagesverlauf im Norden vereinzelt Regen, im Süden und Südwesten Schauer oder teils kräftige Gewitter. Die Höchstwerte morgen 25 bis 33 Grad.
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1: Ich bin Diana Kramer. Titelverteidiger Argentinien steht erneut im Endspiel der Fußball-WM. Die Südamerikaner um Superstar Lionel Messi bezwangen im Halbfinale England mit 2:1. Argentinien trifft damit am Sonntag im Kampf um den 4. WM-Titel auf Europameister Spanien. Bundeskanzler Friedrich Merz sieht die schwarz-rote Koalition vor der Sommerpause auf Kurs. Bei seiner traditionellen Sommerpressekonferenz in Berlin zog er eine weitgehend positive Bilanz der Regierungsarbeit.
2: Die Bundesregierung hat ihren Rhythmus gefunden, trotz mancher Kritik. Wir haben geliefert und wir haben die Dimension der Aufgaben, die vor uns stehen, erkannt. Ich bin und bleibe zuversichtlich, dass es uns gelingt, in den drei Ländern, vor allen Dingen in Sachsen-Anhalt und in Mecklenburg-Vorpommern, zu verhindern, dass es hier eine Mehrheit der AfD nach Mandaten in den jeweiligen Landesparlamenten gibt.
1: Kanzler Merz räumte aber auch ein, dass man trotz vieler angestoßener Reformen noch nicht dastehe, wo er Deutschland gern sehen wolle. Beim Heizungstausch haben Wärmepumpen fossile Heizkessel überholt. Im vergangenen Jahr waren die Geräte in deutschen Wohngebäuden erstmals die am häufigsten eingebaute Heizungsart. Das zeigt eine Auswertung des Instituts der deutschen Wirtschaft.
3: Die IW-Experten sprechen von einer Trendwende. Wer mit einer Wärmepumpe heize, zahle derzeit die niedrigsten Heizkosten. Auch könnten die meisten Geräte im Winter heizen und im Sommer kühlen, ein unschlagbarer Vorteil. Trotz der Sparmaßnahmen der Bundesregierung sehen die Wirtschaftsfachleute die Wärmepumpe weiter auf dem Vormarsch. In den nächsten Jahren wird es den Regierungsplänen zufolge allerdings weniger Zuschüsse geben. Bisher ist beim Umstieg eine Förderung bis zu 70% möglich. Bis 2030 soll der Betrag schrittweise um mehrere tausend Euro sinken. Tanja Wagner, Nachrichtenredaktion.
1: Das US-Militär hat nach eigenen Angaben die zweite Angriffswelle des Tages gegen den Iran gestartet. Diese habe am Nachmittag US-Ostküstenzeit begonnen, teilte das für die Region zuständige Kommando des US-Militärs auf der Plattform X mit. Die regierungsnahe iranische Nachrichtenagentur MER berichtete von Explosionen und Angriffen in mehreren Regionen des Landes. US-Präsident Donald Trump hatte dem Iran jüngst einmal mehr mit Angriffen auf zivile Infrastruktur gedroht. Zum Wetter, die Vorhersage des Deutschen Wetterdienstes. Heute Nacht im Süden noch einige Gewitter, später auch im Nordosten schauerartiger Regen. Ansonsten trocken und oft klar bei Tiefstwerten zwischen 19 und 12 Grad. Zum Start in den Tag teils sonnig, teils wolkig. Im Tagesverlauf im Norden vereinzelt Regen, im Süden und Südwesten später kräftige Schauer oder Gewitter. Dazu Höchstwerte von 25 bis 33 Grad.
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1: Ich bin Diana Kramer. Das Finale der Fußball-WM ist perfekt. Titelverteidiger Argentinien um Superstar Lionel Messi hat im Halbfinale England mit 2:1 besiegt. Die Argentinier treffen im Endspiel am Sonntag auf Europameister Spanien.
2: Mit einer unglaublichen Energieleistung dreht Argentinien dieses Halbfinale, in dem Anthony Gordon nach 55 Minuten zunächst Thomas Tuchels Engländer in Führung bringt. Aber danach spielt fast nur noch der Weltmeister, der England phasenweise im eigenen Strafraum einschnürt, sich Chance auf Chance erspielt und am Ende verdient siegt. Enzo Fernandes macht in der 85. Minute den Ausgleich, Lautaro Martinez in der 2. Minute der Nachspielzeit den Siegtreffer, jeweils auf Vorlage von Messi. Dem winkt jetzt am Sonntag sein 2. WM-Titel. Thomas Thonfeld, Sportredaktion.
1: Die Kritik der SPD an den Plänen von Familienministerin Karin Prien, den Unterhaltsvorschuss für Alleinerziehende zu kürzen, reißt nicht ab. Mecklenburg-Vorpommerns Ministerpräsidentin Manuela Schwesig kritisiert neben Prien auch Bundeskanzler Merz. Beide hätten die Lebenssituation von Alleinerziehenden und ihren Kindern nicht verstanden, sagte Schwesig dem Spiegel. Viele wären trotz Arbeit auf den Unterhaltsvorschuss angewiesen. Diesen übernimmt der Staat bisher bis zum 18. Geburtstag des Kindes, wenn der Partner keinen Unterhalt zahlt. Laut Familienministerin soll das künftig nur noch bis zum 16. Geburtstag gelten. Kanzler Merz hatte das mit Blick auf gestiegene Ausgaben verteidigt. Schwesig spricht von Sparmaßnahmen zulasten der Kinder. Die Bundesregierung hat weitere Schritte zum Abbau der Bürokratie beschlossen. Das Kabinett einigte sich unter anderem darauf, Dokumentationspflichten für Firmen abzuschaffen.
3: Rund 600 Millionen Euro jährlich will die Bundesregierung einsparen, indem bürokratische Verpflichtungen für Bürger und Firmen abgeschafft werden. Beispielsweise sollen sich Halter von E-Autos künftig nicht mehr um eine grüne Umweltplakette kümmern müssen. Der Pflichttermin beim Jobcenter soll auch digital per Videoschalte möglich sein. Auch elektronische Arztüberweisungen sind geplant. Tanja Wagner, Nachrichtenredaktion.
1: In Trier ist ein Student bei einem Angriff auf offener Straße getötet worden. Der 22-Jährige war laut Polizei von einem Gleichaltrigen mit einem Messer angegriffen worden. Der Tatverdächtige, ein Afghane, konnte festgenommen werden. Die Ermittlungen laufen. Zum Wetter, die Vorhersage des Deutschen Wetterdienstes. Heute Nacht im Süden noch einige Gewitter, später auch im Nordosten schauerartiger Regen. Ansonsten trocken und oft klar bei Tiefstwerten zwischen 19 und 12 Grad. Zum Start in den Tag teils sonnig, teils wolkig. Im Tagesverlauf im Norden vereinzelt Regen, im Süden und Südwesten später kräftige Schauer oder Gewitter. Dazu Höchstwerte von 25 bis 33 Grad.
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1: Ich bin Diana Kramer. Titelverteidiger Argentinien steht erneut im Endspiel der Fußball-WM. Die Südamerikaner um Superstar Lionel Messi bezwangen im Halbfinale England mit 2:1. Argentinien trifft damit am Sonntag im Kampf um den 4. WM-Titel auf Europameister Spanien. Die Koalition hat Tritt gefasst. Das war die zentrale Botschaft des Bundeskanzlers bei seiner Sommerpressekonferenz in Berlin. Der Frage nach Fehlern wich Friedrich Merz dabei aus. Nach Protest der SPD gegen Einschnitte beim Unterhaltsvorschuss für Alleinerziehende zeigte sich der Kanzler zumindest gesprächsbereit.
2: Es ist ein Schlag ins Gesicht für Alleinerziehende. Der Unterhaltsvorschuss soll nur noch für Kinder bis 16 gelten, nicht mehr wie bisher bis 18. Für Alleinerziehende, deren Partner sich ohnehin drücken, ist der Wegfall von knapp 400 Euro schlicht eine Katastrophe. Das geht so gar nicht, heißt es von der SPD. Merz dagegen sagt, die Kosten für diese Leistung hätten sich binnen 8 Jahren vervierfacht. Angesichts der akuten Finanznot der Kommunen sei das auf Dauer nicht tragbar. Auch könnten 16-Jährige ja schon arbeiten gehen. Tanja Wagner, Nachrichtenredaktion.